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0: da ist eure Lieblingsinfluencerin Cindy.
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2: Ich bin Tina Golatrella. Guten Morgen.
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2: Bei den 5 Personen, die bei der Schießerei an einer Rave-Party in Aarau verletzt wurden, handelt es sich um eine Deutsche und 4 Schweizer. Das gab die Aargauer Kantonspolizei gestern am späten Abend bekannt. Die Verletzten seien zwischen 24 und 31 Jahre alt. Die Täterschaft und das Motiv seien trotz intensiver Fahndung weiterhin unklar. Auch in Deutschland ist es gestern Abend zu einer Gewalttat gekommen. Mindestens 7 Menschen wurden dabei durch Stich- und Schusswunden teils schwer verletzt. Wie die Polizei mitteilt, wurden auch mehrere Personen mit Autos angefahren. Die Tat ereignete sich in Hessisch-Oldendorf südwestlich von Hannover. 2 Tatverdächtige wurden vorläufig festgenommen. Sie sollen in einer Beziehung zu den Opfern stehen. Das US-Militär hat wieder Ziele im Iran angegriffen, zum ersten Mal seit Ende Juli. Es nahm dabei 2 Raketenwerfer auf der Insel Larak ins Visier, wie mehrere US-Medien berichteten. Sie sollten daran gehindert werden, neue Seeminen in der Straße von Hormuz zu legen. Die iranischen Revolutionsgarden drohten umgehend mit Vergeltung.
0: Sport.
2: In der Schweizer Fußballmeisterschaft verliert der FC Sion gegen den FC Lugano 1:2. Der FC St. Gallen muss eine 3:4 Niederlage gegen den FC Thun einstecken. Der FC Vaduz bezwingt die Grasshoppers Zürich 5:2. An der Tabellenspitze steht Lugano, das Schlusslicht macht GC. Es gibt zurzeit keine Meldungen im Sendegebiet, kommen gut und sicher ans Ziel. In der Nacht sind ein paar Gewitter über die Schweiz gezogen. Darum hat es am Morgen noch ein paar Wolkenreste. Später setzt sich dann die Sonne durch. Die Temperaturen liegen am Morgen bei 16 und am Nachmittag bei 25 Grad.

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2: Ja.
3: Und jetzt geht das irgendwie nicht mehr.
2: Haben Sie keinen Strom mehr in dem Fall?
3: Es steht nur, drücken Sie Ctrl und Alt und Del. Ist denn das ein Seniorencomputer mit Alt?
2: Sicher nicht.
3: Ja, ich weiß es nicht.
2: Nein. Aber es ist einfach, wenn Sie Alt, Control und Delete miteinander drücken.
3: Ah, das ist auf der Tastatur.
2: Ja, das steht auf der Tastatur.
3: Moment mal schnell. Moment, jetzt steht aber für Neustart. Schließen Sie das Fenster.
2: Ja, dann machen Sie das am besten.
3: Soll ich das Fenster zumachen? Moment schnell.
2: Ja.
3: Anneliese! Das Fräulein sagt, das Fenster zu. Dann mach schnell das Fenster zu. Sind Sie noch da?
2: Sie, wissen Sie was? Sonst kommen Sie am besten mal damit vorbei. Dann können wir Ihnen das zeigen. Tut mir leid.
3: Jetzt zeigt es etwas. Sie können den Computer jetzt herunterfahren.
2: Ja, dann tun Sie da oben fahren und dann nachher könnten Sie vorbeikommen.
3: Da geht nichts
2: kaputt. Nein, da passiert nichts.
3: Das ist aber. Also nein. Einfach, den kann man runterfahren.
2: Ja, genau. Ja,
3: Moment mal schnell.
2: Aber nicht runtergehen lassen. Hallo?
3: Ja, jetzt ist er runtergehen, statt gefahren. Können Sie den auch flicken?
2: Nein, das kann ich nicht machen. Tut mir leid.
3: Wer sonst beim Kellerfon von FM1?
2: Ja, danke schön.
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1: Es ist 17:30.
2: Ich bin Tina Golatrella. Guten Morgen.
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2: Bei den 5 Personen, die bei der Schießerei an einer Rave-Party in Aarau verletzt wurden, handelt es sich um eine Deutsche und 4 Schweizer. Das gab die Aargauer Kantonspolizei gestern am späten Abend bekannt. Die Verletzten seien zwischen 24 und 31 Jahre alt. Die Täterschaft und das Motiv seien trotz intensiver Fahndung weiterhin unklar. Auch in Deutschland ist es gestern Abend zu einer Gewalttat gekommen. Mindestens 7 Menschen wurden dabei durch Stich- und Schusswunden teils schwer verletzt. Wie die Polizei mitteilt, wurden auch mehrere Personen mit Autos angefahren. Die Tat ereignete sich in Hessisch-Oldendorf südwestlich von Hannover. 2 Tatverdächtige wurden vorläufig festgenommen. Sie sollen in einer Beziehung zu den Opfern stehen. Das US-Militär hat wieder Ziele im Iran angegriffen, zum ersten Mal seit Ende Juli. Es nahm dabei 2 Raketenwerfer auf der Insel Larak ins Visier, wie mehrere US-Medien berichteten. Sie sollten daran gehindert werden, neue Seeminen in der Straße von Hormuz zu legen. Die iranischen Revolutionsgarden drohten umgehend mit Vergeltung.
0: Sport.
2: In der Schweizer Fußballmeisterschaft verliert der FC Sion gegen den FC Lugano 1:2. Der FC St. Gallen muss eine 3:4 Niederlage gegen den FC Thun einstecken. Der FC Vaduz bezwingt die Grasshoppers Zürich 5:2. An der Tabellenspitze steht Lugano, das Schlusslicht macht GC. Es gibt zurzeit keine Meldungen im Sendegebiet, kommen gut und sicher ans Ziel. In der Nacht sind ein paar Gewitter über die Schweiz gezogen. Darum hat es am Morgen noch ein paar Wolkenreste. Später setzt sich dann die Sonne durch. Die Temperaturen liegen am Morgen bei 16 und am Nachmittag bei 25 Grad.

0: Wachen gut auf im FM Island.
1: Morgen.
0: Da, wo andere Ferien machen.
1: Ja, da muss man sich wirklich immer und immer wieder sagen, wie schön, dass wir es hier im FM Island haben.
0: Und wenn ihr es euch nicht selber sagt, dann sagt es euch Anastasia.
2: I mean, I have to say, I am in Switzerland a lot. And what I find the most beautiful is almost every place is a postcard. Everywhere you look, it is pure beauty.
0: Ja, wo du herschaust, sieht es aus wie auf der Postkarte.
1: So ist es.
0: Auch am Summer Days Festival direkt am Bodensee, wo sie das Wochenende gesungen hat. Jetzt für euch im Radio. Anastasia, I'm out of love. Guten Wochenend-Flashback mit dem Wachmacher. Es ist 4.

0: So, die Lichter gehen langsam an.
1: Ja.
0: Zuerst im Schlafzimmer, dann im Bad oder in der Küche. Stehen gut auf mit dem F1 Wachmacher. Jetzt ist es 6 Uhr.
2: Morgen miteinander.
3: Ich bin Tina Golatrella. Guten Morgen.
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3: Nach den tödlichen Schüssen an einer Technoparty in Aarau gibt's neue Details zu den 5 Verletzten. Laut der Kantonspolizei Aargau handelt es sich um eine Deutsche und 4 Schweizer im Alter zwischen 24 und 31 Jahren. Das Tatmotiv ist weiterhin unbekannt. Man habe aber 3 Theorien, sagte Michael Leupold, Kantonspolizeikommandant, gestern Abend an einer Medienkonferenz.
5: Terroranschlag, Amoklauf. Und die dritte Hypothese ist einfach ein kriminelles Geschehen.
3: Bei den Schüssen in der Nacht auf gestern starb eine 22-jährige Frau. Die Täter sind noch immer auf der Flucht. Auch in Deutschland ist es gestern Abend zu einer Gewalttat gekommen. Mindestens 7 Menschen wurden dabei durch Stich- und Schusswunden teils schwer verletzt. Wie die Polizei mitteilt, wurden auch mehrere Personen mit Autos angefahren. Die Tat ereignete sich in Hessisch-Oldendorf, südwestlich von Hannover. 2 Tatverdächtige wurden vorläufig festgenommen. Sie sollen in einer Beziehung zu den Opfern stehen. Das US-Militär hat wieder Ziele im Iran angegriffen, zum ersten Mal seit Ende Juli. Es nahm dabei 2 Raketenwerfer auf der Insel Larak ins Visier, wie mehrere US-Medien berichteten. Sie sollten daran gehindert werden, neue Seeminen in der Straße von Hormuz zu legen.
4: Sport.
3: In der Schweizer Fußballmeisterschaft verliert der FC Sion gegen den FC Lugano 1:2. Der FC St. Gallen muss eine 3:4 Niederlage gegen den FC Thun einstecken. Der FC Vaduz bezwingt die Grasshoppers Zürich 5:2. An der Tabellenspitze steht Lugano, das Schlusslicht macht GC.
2: 2:06 und es sieht gut aus auf der Straße in der Auschwitz und Graubünden. Ihr habt aktuell überall freie Fahrt. Und falls ihr später aber neu mit anstehen, dann nehmen wir gerne euren Funk entgegen und zwar auf unserer gratis Verkehrshotline 0800 33 33 11.
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2: Heute wird es rasch sonnig. Entlang der Berge haben wir ein bisschen mehr Wolken und Temperaturen, die steigen auf bis zu 25 Grad. Am Morgen kann es noch ein paar nötige Tropfen geben.
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1: Zwei Drittel vom Jahr sind jetzt schon wieder durch. Ja. Heute ist der letzte Augusttag.
2: Schön sind wir auch heute und im letzten Drittel vom Jahr mit uns unterwegs. Jetzt geht mit Shakira und dem Burna Boy.
1: Dai, dai. Guten Morgen.
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0: Morgen, 12 ab 6.
1: Servus.
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5: 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Wenn ich es jetzt lasse, katapultiert es mich in die Zeit von früher zurück.
0: 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Break Your Heart. 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

0: Disco-Kugel-Vibes für euren Montagmorgen.
1: Jawohl, mit dem Harry Styles geht es am 20 ab 6 so richtig schön geschmeidig in die neue Woche, wo noch nach letzten Tropfen wieder Sonne überkommt und bis 25 Grad gibt es heute.
0: Das sind FM1 Wachmacher nach dem Sommerfinale am Bodensee. Mm. Summer Days Zabon. Ist wieder richtig schön gewesen, Joe.
1: Ja, mega. Und wenn du so ein bisschen rumgefragt hast, für viele ist es einmal so ein bisschen wie eine Klassenzusammenkunft. Man trifft einfach Leute, die man sonst nicht mehr so häufig sieht.
0: Hallo alle, hoi. Und während der Joe angestoßen hat, hat Pamela vom FM1-Team noch ein bisschen gearbeitet für euch.
1: Genau.
0: Auch Providenz wie der Tranquilla Vanetta hat sie getroffen. Ex-FCSG und Nazi-Legende. Hat uns seine drei Sommer-Highlights verraten.
2: Dänemark, Ferien, Familie.
3: Bist du mit der Familie in Dänemark in der Ferien gewesen?
2: Sehr gut, ja.
3: Perfekt, was war das Schönste gewesen?
2: Ja, die Familienzeit und Dänemark ist sehr, ein sehr schönes Land. Wir sind schon mal gewesen und geniessen so ein bisschen, nicht wirklich so ein bisschen weg zu sein und einfach mit der Familie zusammen zu sein.
0: Hey, und überlegt es doch für euch selber mal während dem Zähneputzen. Was sind eure drei Sommer-Highlights gewesen?
1: Und dann geht ihr gleich mit einem super Gefühl in die Woche.

0: mit dem Wachmacher zurück an die Arbeit. Und ihr liebt euren Job hoffentlich genauso wie der Felix und ich, obwohl der Felix gerade einen neuen Traumjob gefunden hat.
1: Ja, ich könnte. Ganz zum Rapper Snoop Dogg. Der sucht nämlich einen neuen Glassetester.
0: So gut.
1: Und du weißt schon, wie fest er Glasse liebt.
0: Ja.
1: Wir spielen euch am meisten Musik, dass auch der Montag ein Schleck wird.
0: Ja.
1: All-Time High von Nico Santos. Und Flashbacks hoch 1000 gibt's mit dem Hit von Tayo Cruz. Genauso wie eure liebsten aktuellen. Nächste Viertelstunde. Da von Teddy Swims.
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1: Willkommen im letzten Montag vom August.
0: Servus.
1: Jetzt ist 1:30 Uhr.
6: Ich bin Tina Golatrella. Guten Morgen.
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6: Bei den 5 Personen, die bei der Schießerei an einer Rave-Party in Aarau verletzt wurden, handelt es sich um eine Deutsche und 4 Schweizer. Das gab die Aargauer Kantonspolizei gestern am späten Abend bekannt. Die Verletzten seien zwischen 24 und 31 Jahre alt. Die Täterschaft und das Motiv seien trotz intensiver Fahndung weiterhin unklar. Familien mit tiefen und mittleren Einkommen leben in der Ostschweiz am besten in der Stadt St. Gallen. Das zeigt das Gemeinderanking der UBS, welches nicht nur tiefe Steuern, sondern kurze Wege, gute Infrastruktur und tiefe Lebenskosten gewichtet. Laut dem Tagblatt sollen deshalb kantonale Mittel für attraktive Zentren mit bezahlbarem Wohnraum eingesetzt werden. Das US-Militär hat wieder Ziele im Iran angegriffen, zum ersten Mal seit Ende Juli. Es nahm dabei 2 Raketenwerfer auf der Insel Larak ins Visier, wie mehrere US-Medien berichteten. Sie sollten daran gehindert werden, neue Seeminen in der Straße von Hormuz zu legen. Ein Unwetter hat im Grand Canyon Nationalpark eine Sturzflut ausgelöst. Mehrere Dutzend Menschen seien aus dem Gebiet gerettet worden, mehr als 20 würden aber noch vermisst. Die zuständige Behörde bittet um Mithilfe bei der Suche.
2: Sport.
6: In der Schweizer Fußballmeisterschaft verliert der FC Sion gegen den FC Lugano 1:2. Der FC St. Gallen muss eine 3:4 Niederlage gegen den FC Thun einstecken. Der FC Vaduz bezwingt die Grasshoppers Zürich 5:2. An der Tabellenspitze steht Lugano, das Schlusslicht macht GC.
0: Es ist 6:35 und uns hat gerade der vom Eishörer Radio angerufen und einen Unfall gemeldet. Und zwar bei der Verzweigung zu Kronbühl. In beiden Zeitungen fängt es an stauen auf dem Weg Richtung St. Gallen und auch Richtung Wittenbach.
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0: Nach dem heissen und trockenen Sommer nehmen wir jeden Regentropfen noch so gern. Und da gibt es heute Morgen zum Teil auch noch, aber später dann auch Sonne bei maximal 25 Grad. Entlang der Berge ein bisschen mehr Wolken und Temperaturen jetzt noch unter 20 Grad. Bei euch in Flums und Siona messen wir 17 und in Uzwil 16 Grad.
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0: Der Aufschlag ja in Mendig. Guten Morgen bei der FM1 Wachmacher.
1: Moin, moin.
0: 20 vor 7 Uhr und haben noch den Roger Federer gesehen brüllen. Mhm. Das Wochenende ist er in die Hall of Fame von den besten Tennisspielern aufgenommen worden.
1: Ja, eine riesen Sache, die ihn zu Tränen gerührt hat. Seine Frau die Mirka, die hat am Roger mit ihrer emotionalen und auch sehr lustigen Rede aber fast ein bisschen Joe gestohlen. Ja. Sie erzählt, wie viele Titel der Roger gewonnen hat, wo sie sich kennengelernt haben.
2: When we met, he had exactly 0 ATP titles. 0.
1: 0 grosse Titel hat er gehabt.
0: Ja, da sieht man's. Mit der richtigen Frau an der Seite sind es 103 geworden.

0: mit Zupf in Mendung. Das ist der Teddy Swims. Guten Morgen.
1: Morgen.
0: Am 18 von 7.
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4: Elektronisches Länderpark Koni von Arx.
5: Ja, grüezi. Es ist so, wir haben einen Computer geschenkt bekommen von der Enkeltochter.
4: Ja.
5: Und jetzt geht das irgendwie nicht mehr.
4: Haben Sie keinen Strom mehr in dem Fall?
5: Es steht nur, drücken Sie Zettel und Alt und Del. Ist denn das ein Seniorencomputer mit Alt?
4: Sicher nicht.
5: Ja, ich weiss es nicht.
4: Nein. Aber es ist einfach, wenn Sie den Alt, Control und Delete miteinander drücken.
5: Ah, das ist auf der Tastatur.
4: Ja, das steht auf der Tastatur.
5: Moment mal schnell. Moment, jetzt steht aber für Neustart. Schließen Sie das Fenster.
4: Ja, dann machen Sie das am besten.
5: Soll ich das Fenster zumachen? Moment schnell.
4: Ja.
5: Annelies! Das Fräulein zeigt das Fenster zu. Dann machst du das Fenster zu. Sind Sie noch da?
4: Sie, wissen Sie was? Sonst kommen Sie am besten mal damit vorbei. Dann können wir Ihnen das zeigen. Tut mir leid.
5: Jetzt zeigt etwas. Sie können den Computer jetzt herunterfahren.
4: Ja, dann fahren Sie da runter und dann nachher könnten Sie vorbeikommen.
5: Da geht nichts
4: oder kaputt. Nein, da passiert nichts.
5: Das ist aber, also ja. Einfach, den kann man runterfahren.
4: Ja, genau.
5: Moment mal schnell.
4: Aber nicht runterfallen lassen.
5: Oh,
4: hallo?
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5: Wer sonst beim Kellerfon von FM1?
4: Ja, danke schön.
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0: sonnig im Tal, noch ein paar Wolken den Bergen an. Das ist auch ein Start in die Woche mit FM1 Wachmacher.
1: Morgen.
0: Heute 25 Grad im Maximum.
1: Happy Birthday 3 Plus. Der Schweizer Unterhaltungssender wird schon 20.
0: Und was wären wir ohne Qualitätssendungen wie Jung, Wild und Sexy,
1: ja.
0: Boom an der Restaurant-Tester, Bauerlady gesucht oder natürlich The Bachelor mit Kultzitat wie dem da?
2: Kann man jetzt noch etwas Romantisches einfallen lassen? Es war ein super schöner Sonnenuntergang.
0: Welches ist eure Lieblingssendung aus den letzten 20 Jahren? Das wollen wir von euch wissen, jetzt auf Instagram am 10 vor 7 in der Story bei FM1. Sagt uns, was euer Favorit ist.
1: 4 Kultsendungen stehen zur Auswahl und für mich außer Konkurrenz die beste Sendung überhaupt. Sing meinen Song, das Schweizer Tauschkonzert.
0: Wenn jemand singt, ist immer gut.
1: Ja.

0: Unter alle Farben bremst langsam. Gerade noch rechtzeitig bremst vor dem nächsten Lichtsignal. Wir geben da wieder grünes Licht für die Hits am Morgen. Das ist Tough Lo. Am meisten Musik bei FM1. 4 verschiedene ist es.
1: Morgen miteinander.

0: 2 von 7, guten Morgen.
1: Morgen.
0: Was hat unsere Wachmacherin Nadja vor 125 Jahren echt in ihrer Freizeit gemacht?
1: Also sicher nicht jeden Tag Staub gesaugt wie heute.
0: Das macht sie nämlich wirklich.
1: Ist es so? Vor rund 125 Jahren ist nämlich das Patent für Staubsauger angemeldet worden.
0: Also wenn ihr heute noch Haushalt vor euch habt, dann haben wir euch gerade die schönen Hits dazu. Einer, der uns richtig einsaugt mit seiner Stimme. Der Remo Farrar nach dem 7.
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0: Stehen gut auf mit der F-Mais Wachmacher.
1: Servus.
0: Vielleicht für euch ja heute auch ein besonderer Tag, wie für die F-Mais-Hörerin Evelyn, die mit ihrem Sohn Florin seinen 12. Geburtstag feiert.
1: In dem Sinne, allen, die heute Geburtstag haben, Happy Birthday!
0: Es ist Sydney.
5: Ich bin Tina Golatrella. Guten Morgen.
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5: Nach den tödlichen Schüssen an einer Technoparty in Aarau gibt es neue Details zu den 5 Verletzten. Laut der Kantonspolizei Aargau handelt es sich um eine Deutsche und 4 Schweizer im Alter zwischen 24 und 31 Jahren. Das Tatmotiv ist weiterhin unbekannt. Man habe aber 3 Theorien, sagte Michael Leupold, Kantonspolizeikommandant, gestern Abend an einer Medienkonferenz.
7: Terroranschlag, Amoklauf. Und die dritte Hypothese ist einfach ein kriminelles Geschehen.
5: Bei den Schüssen in der Nacht auf gestern starb eine 22-jährige Frau. Die Täter sind noch immer auf der Flucht. Familien mit tiefen und mittleren Einkommen leben in der Ostschweiz am besten in der Stadt St. Gallen. Das zeigt das Gemeinderanking der UBS, welches nicht nur tiefe Steuern, sondern kurze Wege, gute Infrastruktur und tiefe Lebenskosten gewichtet. Laut dem Tagblatt sollen deshalb kantonale Mittel für attraktive Zentren mit bezahlbarem Wohnraum eingesetzt werden. Das US-Militär hat wieder Ziele im Iran angegriffen, zum ersten Mal seit Ende Juli. Es nahm dabei 2 Raketenwerfer auf der Insel Larak ins Visier, wie mehrere US-Medien berichteten. Sie sollten daran gehindert werden, neue Seeminen in der Straße von Hormuz zu legen.
6: Sport.
5: In der Schweizer Fußballmeisterschaft verliert der FC Sion gegen den FC Lugano 1:2. Der FC St. Gallen muss eine 3:4 Niederlage gegen den FC Thun einstecken. Der FC Vaduz bezwingt die Grasshoppers Zürich 5:2. An der Tabellenspitze steht Lugano, das Schlusslicht macht GC.
1: 6:56 ist es und wir haben eigentlich einen stockeren Morgenverkehr. Und zwar, wenn ihr über den Seedamm ins Zentrum von Rapperswil unterwegs sind, dann planen wir mit 10 Minuten plus.
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1: Der eine oder andere gute Wassermarkt in der See im FM1-Land immer noch leiden. Und darum ist gut, gibt es heute Morgen noch vereinzelt ein paar wenige Tropfen. Später wird es aber recht sonnig mit maximal 25 Grad.
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1: Einen schönen Morgen. Hello. Und einen schönen Spatzsommersonntag war das. Vielleicht sind wir gestern auch noch mal in die Buddy, in die Berge. Und tausende von euch haben sich auch aufs Velo geschwungen und sind am Slow-Up-Bodensee unterwegs gewesen.
2: Wenn sie dabei also noch ein bisschen zücht, gute Erholung.
1: Ich hoffe, ihr findet den Kühlschale. Dre, ja. Ich suche euren Ehemann. Where is my husband?
0: Einfach gute

0: I'm falling for you.
1: Stehen gut auf.
2: Moin moin.
1: 11 ab 7 und wir freuen uns auf eine Legende. Der Blick, unseren Stargast der Freitag.
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1: 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Ich erinnere mich noch, als wäre es gestern gewesen. Barbra Streisand.

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0: Wunderschönen Montag mit Tiffany Harris hier bei der FM1 Wachmacher.
1: Aufstehen am 18 ab 7 und noch ein paar wenige Tropfen mitnehmen. Später wird es mit bis zu 25 Grad recht sonnig.
0: Und für viele von euch ist das Wochenende das schönste vom Jahr gewesen oder eins der schönsten Summer Days zu Arbon.
1: Einfach jedes Mal wieder ein herrliches Hinkommen, wenn du dort so hinlaufst, am See entlang und die Aussicht hinter der Bühne, wunderbar.
0: Und genau so ein grosser Fan wie der Morgenshow ist auch die Heike von Heggenschwil. Summer Days, wo ja auch immer so Kult-Acts wie Roxette, Gotthard oder Nena auftreten. Was macht es für dich aus?
2: Stimmung und natürlich die super Acts, die es gibt. Das ist natürlich ganz meine Jugendzeit, gell? Bin auch nicht mehr die Jüngste. Und Jugenderinnerungen lasse ich auf mich zukommen. Das ist nicht ganz jugendfrei, wenn ich dir mehr erzähle.
0: Heike, kannst du doch nicht machen, jetzt wo es spannend wird.
3: Ja. Einfach gut in den Tag starten.
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0: in die neue Arbeitswoche. Es ist jetzt gerade 7:30 und Klassentester wäre im Traumberuf für den Felix gelaufen. Snoop Dogg sucht einen.
1: Bin sicher Hanfklasse. Bevor aber viel Lust auf Klasse bekommen, zuerst mal den Morgenhit von der Holly Humberstone. Wollt ihr da schon hören? In voller Länge bei FM1. Wir spielen hier am meisten Musik. Auch mit dem Ray Dalton und der Gracie Abrams. Wunderbarer Morgenhit zum Aufstehen. Schön sind wir mit uns auf dem Weg in die Woche.
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1: Schon zwei Drittel vom Jahr rum jetzt denn.
0: Ja,
1: der 31. August, es ist 7:30 Uhr.
0: Morgen.
13: Ich bin Tina Golatrella. Guten Morgen.
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13: Bei den 5 Personen, die bei der Schießerei an einer Rave-Party in Aarau verletzt wurden, handelt es sich um eine Deutsche und 4 Schweizer. Das gab die Aargauer Kantonspolizei gestern am späten Abend bekannt. Die Verletzten seien zwischen 24 und 31 Jahre alt. Die Täterschaft und das Motiv seien trotz intensiver Fahndung weiterhin unklar. Familien mit tiefen und mittleren Einkommen leben in der Ostschweiz am besten in der Stadt St. Gallen. Das zeigt das Gemeinderanking der UBS, welches nicht nur tiefe Steuern, sondern kurze Wege, gute Infrastruktur und tiefe Lebenskosten gewichtet. Laut dem Tagblatt sollen deshalb kantonale Mittel für attraktive Zentren mit bezahlbarem Wohnraum eingesetzt werden. Nachdem das US-Militär den Iran nach rund einem Monat erstmals wieder angegriffen hat, sind auch die Ölpreise wieder gestiegen. Heute Morgen früh kosteten 160 Liter der Nordseesorte Brent rund 1% mehr als noch letzte Woche. Ein Unwetter hat im Grand Canyon Nationalpark in den USA eine Sturzflut ausgelöst. Eine Person kam dabei ums Leben, 15 Personen werden noch vermisst. Die zuständige Parkbehörde bittet um Mithilfe bei der Suche.
2: Sport.
13: In der Schweizer Fußballmeisterschaft verliert der FC Sion gegen den FC Lugano 1:2. Der FC St. Gallen muss eine 3:4 Niederlage gegen den FC Thun einstecken. Der FC Vaduz bezwingt die Grasshoppers Zürich 5:2. An der Tabellenspitze steht Lugano, das Schlusslicht macht GC.
0: 7:30 ist es und ein paar kleinere Stocker im Morgenverkehr hat es. Einerseits bei euch in Rapperswil, wenn ihr über den Seedamm ins Zentrum fahrt, Viertelstunde plus. Dann von Wattwil Richtung Wil zwischen Lütipsburg und Wil 10 Minuten. Und ebenfalls 10 Minuten mehr planen ihr, wenn ihr von Wittenbach Richtung St. Gallen unterwegs sind, zwischen Wittenbach und Kronbühl.
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0: Die Temperaturen die machen heute noch einen rechten Gump. Heute aktuell messen wir bei euch in Amden und Kirchberg 15, in Wittenau 17 Grad, am Nachmittag dann maximal 25 Grad und spätestens dann sollte darüber auch ein bisschen Sonne bekommen. Jetzt am Morgen ist gut möglich, dass es noch allerletzte Tropfen gibt.
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1: Und das Versprechen lösen wir gerade hier mit der Kylie Minogue, Ray Dalton und der Holly Humberstone.
0: Servus.

0: Kylie Minogue.
1: Gutes Auslöffeln, falls ihr gerade beim Magenjoghurt sind. Der Magenjoghurt heute ja mit dem Haselnussjoghurt.
2: Ja, und bei Felix habe ich gesehen, gibt es Erdbeere mit Schokomüsli.
1: Ja, die einen sind fruchtig unterwegs, auch von euch. Die anderen eher nussig oder schockig. Aber jetzt garantiert lustig.
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5: Im elektronischen Länderpark Koni von Arx.
6: Ja, grüezi. Es ist so, wir haben einen Computer geschenkt bekommen von der Enkeltochter.
5: Ja.
6: Und jetzt geht das irgendwie nicht mehr.
5: Habt ihr keinen Strom mehr in dem Fall?
6: Es steht nur, drücken Sie Ctrl und Alt und Del. Ist denn das ein Seniorencomputer mit Alt?
5: Sicher nicht.
6: Ja, ich weiss es nicht.
5: Nein. Aber es ist einfach, wenn Sie den Alt, Control und Delete miteinander drücken.
6: Ah, das ist auf der Tastatur.
5: Ja, das steht auf der Tastatur.
6: Moment mal schnell. Moment, jetzt steht aber für Neustart. Schließen Sie das Fenster.
5: Ja, dann machen Sie das am besten.
6: Soll ich das Fenster zumachen? Moment schnell.
5: Ja.
6: Anneliese! Das Fräulein zeigt das Fenster zu. Dann machst du das Fenster zu. Sind Sie noch da?
5: Sie, wissen Sie was? Sonst kommen Sie am besten mal damit vorbei. Dann können wir Ihnen das zeigen. Tut mir leid.
6: Jetzt zeigt etwas. Sie können den Computer jetzt herunterfahren.
5: Ja, dann fahren Sie da runter und dann könnten Sie vorbeikommen.
6: Und da geht nichts
5: oder gut? Nein, da passiert nichts.
6: Das ist aber, also gut. Einfach, dann kann man runterfahren?
5: Ja, genau.
6: Moment mal schnell.
5: Aber nicht runterfallen lassen! Hallo?
6: Ja, jetzt ist er runtergefallen, statt gefahren. Können Sie den auch flicken?
5: Nein, das kann ich nicht machen. Das tut mir leid.
6: Wer sonst beim Kellerfon von FM1?
5: Ja, danke schön.
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0: Riesenhit vom Ed Sheeran.
1: Und fast so schön ist das Wetter heute. Es gibt viel Sonne in den Bergen, noch ein paar Wolken mehr. Das bei maximal 25 Grad heute.
0: Guten Start euch mit der F1 Wachmacher.
1: Servus.
0: Es ist bald 10 vor 8 und hey, Happy Birthday 3+. Der Schweizer Unterhaltungssender Nummer 1 wird heute 20.
1: Alles Gute. Und wir haben euch ja gefragt in der Insta-Umfrage, welches ist die beste Sendung überhaupt gewesen? Und 39% von euch sagen, Bauer ledig sucht.
0: Gratulation an Marco Fritsche, Christa Rigozzi. Jawohl. Und natürlich alle Bäuerinnen und Bauern.

0: Euren Montagmorgen, 4 vor 8 Uhr. Und Sabrina Carpenter gibt uns gerade den Kostprobe von ihrem Können.
1: Und was für eine? Heisst ihren Superhit aus dem 24. Gibt es gerade mit der meisten Musik für euch bei FM1 noch einen Punkt.
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0: Guten Morgen, F. Maisland.
1: Servus.
0: Jetzt wird es 8 Uhr.
10: Ich bin Tina Golatrella. Guten Morgen.
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10: Nach den tödlichen Schüssen an einer Technoparty in Aarau hat die Kantonspolizei neue Details bekannt gegeben. So handelt es sich bei den 5 Verletzten um 4 Schweizer und eine Deutsche im Alter zwischen 24 und 31 Jahren. Zudem habe die Polizei am Tatort Munition von 2 Waffen gefunden, erklärt Matthias Schildknecht von der Kantonspolizei Aargau.
11: Dabei handelt es sich einerseits um 9 mm Munition, wie sie typischerweise in Pistolen oder Maschinenpistolen verwendet wird. Zudem sicherten wir Hülsen, wie sie bei Langwaffen, beispielsweise Sturmgewehren, eingesetzt werden.
10: Bei den Schüssen in der Nacht auf gestern in Aarau starb eine 22-jährige Italienerin. Ein 16-jähriger TÜV-Fahrer ist gestern Nachmittag in Behringen-Schaffhausen mit einem Auto zusammengeprallt und schwer verletzt worden. Ein 72-jähriger Autofahrer hatte ihm den Vortritt genommen, teilt die Schaffhauser Polizei mit. Nachdem das US-Militär den Iran nach rund einem Monat erstmals wieder angegriffen hat, sind auch die Ölpreise wieder gestiegen. Heute Morgen früh kosteten 160 Liter der Nordseesorte Brent rund 1% mehr als noch letzte Woche.
2: Sport.
10: In der Schweizer Fußballmeisterschaft verliert der FC Sion gegen den FC Lugano 1:2. Der FC St. Gallen muss eine 3:4 Niederlage gegen den FC Thun einstecken. Der FC Vaduz bezwingt die Grasshoppers Zürich 5:2. An der Tabellenspitze steht Lugano, das Schlusslicht macht GC.
1: Es ist 1 ab 8 Uhr und ausser ein paar kleineren Stocker im Morgenverkehr rollt er überall bestens. Wir wünschen euch, die unterwegs sind, gutes Ankommen.
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1: Turnunterricht für aussen, das ist vor allem dann im Verlauf vom Morgen und dann sicher am Nachmittag gut möglich. Es gibt bis zu 25 Grad. Jetzt überall noch unter 20 Grad und da und dort kann es noch allerletzte Tropfen geben.
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1: Guten Morgen.
2: Morgen.
1: Versetzt euch mal kurz ins Gefühl, wenn ihr auf eurem Platz im Flugzeug hockt, Beine aufstreckt und langsam den Sitz runterlässt.
2: Und genau so ein wohliges Gefühl bringt euch jetzt Olivia Dean. So easy to fall in love.
1: FM1 spielt am meisten Musik für euch zum Montag. Einfach mal zurücklehnen.
0: Einfach gut.

0: Ja, die Entscheidung ist tricky heute am 10 vor 8. 10 ab 8. Kurze oder lange Hose?
1: Oder ein Kompromiss? 3/4 Hose?
0: Ich wäre ja für die Wanderhose, die du zu unten abnehmen kannst.
1: Ja.
0: Schöne Mähntücken mit FM1.

0: Hallo von der FM1 Wachmacher. 12:08 ist es. Ich hoffe, euren Start in die Woche ist schon mal gelungen. Das Ende, das können wir jetzt schon sagen, das wird richtig gut.
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0: Morgenparty bei der F1 Wachmacher mit dem Meghan Trainor. Get in, girl. Guten Morgen am 19.08. Später im F1-Land noch Sonne und bis 25 Grad.
1: Und Summer Days Abend ist leider schon wieder durch. Mega gsi und für viele von euch ist sowieso eines der schönsten Festivals vom Sommer.
2: Die Lage am See, weil es so schön ist und einfach die Atmosphäre ist voll cool.
3: Geile Location, so viele Menschen, die man kennt. Meistens ist es regnerisch und doch warm.
4: Ich war schon als kleiner Bub immer da und die Musik ist immer cool.
0: Ja, und genau darum spielen wir für euch gerne meiste Musik. Jetzt mit Linkin Park bei FM1.

0: so nein.
1: Guten Morgen, 8:45.
2: Morgen.
1: Und die Zeit, die rennt. 2/3 vom Jahr jetzt sind schon durch.
2: Schön dürfen wir euch auch am letzten Augusttag gut unterhalten. Und für das spielen wir euch bei den Wachmacher am meisten Musik.
1: Nach dem 8:30 lauter Lieblingshits von euch. Felix Yen mit Pride. Coldplay mit ihrer Stadionhymne Viva la Vida. Und Taylor Swift mit ihrem aktuellen F1-Hit für euch, wo man sich in 20 Jahren fragen wird, welches ist jetzt der Titel und welches Künstlerin? Elisabeth Taylor.
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1: Willkommen bei der FM1 Wachmacher.
2: Morgen.
1: Es wird bald 7:30. 9. Hei, hei, hei.
13: Ich bin Tina Golatrella. Guten Morgen.
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13: Der Genfersee ist viel stärker mit Mikroplastik verschmutzt als bisher vermutet. Laut SRF zeigt eine neue Messmethode der Universität und der ETH Lausanne, die Konzentration durch winzige Plastikpartikel ist bis zu 656 Mal höher als bisher angenommen. Diese Plastikteilchen können in menschliche Zellen eindringen und die Gesundheit beeinträchtigen. Ein 16-jähriger TÜV-Fahrer ist gestern Nachmittag in Behringen-Schaffhausen mit einem Auto zusammengeprallt und schwer verletzt worden. Ein 72-jähriger Autofahrer hatte ihm den Vortritt genommen, teilt die Schaffhauser Polizei mit. Wer am runden Tisch zur Brandkatastrophe in Caen-Montana teilnehmen wird, das soll im September feststehen. Wie die Leitung gegenüber der NZZ sagt, müssen die Bundesbehörden, Sozialversicherungen, private Versicherungen, Fachleute und natürlich die Opfer vertreten sein. Ziel des runden Tisches sei, ein Vergleich, um jahrelange Prozesse zu verhindern. Nachdem das US-Militär den Iran nach rund einem Monat erstmals wieder angegriffen hat, sind auch die Ölpreise wieder gestiegen. Heute Morgen früh kosteten 160 Liter der Nordseesorte Brent rund 1% mehr als noch letzte Woche.
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13: In der Schweizer Fußballmeisterschaft verliert der FC Sion gegen den FC Lugano 1:2. Der FC St. Gallen muss eine 3:4 Niederlage gegen den FC Thun einstecken. Der FC Vaduz bezwingt die Grasshoppers Zürich 5:2. An der Tabellenspitze steht Lugano, das Schlusslicht macht GC.
2: Der Felix hat heute Morgen ein bisschen Knusch mit der Zeit. Willst du es noch mal probieren?
1: Ich sage es so, dass es safe ist. Es ist jetzt gerade 8:31.
2: Sehr gut. Und absolut kein Knusch auf der Straße in der Ostschweiz und Graubünden. Da haben wir aktuell überall freie Fahrt.
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2: gibt einen wunderbaren Sportsommernachmittag für euch, denn mit maximal 25 Grad, ein Haufen Sonne, entlang der Berge noch ein paar Restwolken mehr. Jetzt am Morgen messen wir bei euch zu Buchs 18, zu Niederurne 17 und zu Wittenbach 16 Grad und ist nicht ausgeschlossen, dass es da und dort mal noch einen letzten Regentropfen gibt.
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1: Guten Morgen.
2: Saliti, servus. Und habt ihr am Wochenende auch ein bisschen zu viel Geld ausgegeben?
1: Ja.
2: Dann ist das grosse FM Island Game genau das Richtige für euch, nicht für den Felix. 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
1: Was haben von über 100 Leuten im FM Island die meisten gesagt auf die Frage, wie viel Gürt haben die? Ich habe heute einen an.
2: Ich auch.
1: Aber wie viel ist die Top-Antwort? 0848 22 22 11.
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1: Guten Morgen, das sind der Felix und der Morgen Joe. Wer spielt heute mit uns?
2: Das ist Dorli von Niederbüren.
3: Hi Dorli.
2: Guten Morgen.
1: Schön bist du in der Leitung und es geht ja um folgende Frage. Wie viel gehört habt ihr?
2: Sieben.
3: Sieben, sagst du?
1: Ist das deine Antwort? So viel Gurte hast du tatsächlich daheim? Oder hast du jetzt einfach gedacht, die meisten Leute haben sieben Gürtel daheim?
2: Ich denke, die meisten haben zu viel.
1: Okay.
2: Ich habe nicht zu viel.
3: Aber wir gehen das ein für dich, Dorli.
2: Mhm.
1: Sieben finde ich jetzt eine grosse Zahl.
2: Ja.
3: Es ist leider auch nicht Top-Antwort, Dorli.
2: Nicht, ja. Es ist nicht so schlimm.
1: Du, dafür schnallen wir da Jackpot-mässig den Gürtel nicht enger, sondern weiter. Morgen im Jackpot.
3: 200 Franken.
2: Okay.
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0: 9 von 9. Merci für die Schweiz-Werbung an One Republic übrigens. In ihrem neuesten Musikvideo sind sie im Tessin unterwegs, unter anderem auf dem Luganersee.
1: Bei der einen Szene auf dem Boot sehen wir sogar die Schweizer Fahne.
0: Da sind die Schweiz-Fans. Need Your Love bei FM1.

0: Also ich komme jetzt gerade zu 9 Pausen am Montag. Eine von den besten, wenn ihr so ein bisschen zusammenhockt oder steht und vom Wochenende könnt erzählen.
1: Und wir kommen nach dem Punkt mit der meisten Musik sehr gerne mit. Martin Garrix und Ed Sheeran zum Beispiel. Jetzt ist genau 2 Minuten vor 9.
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0: Türen gehen auf im FM1-Land. Jede Stunde neu. Jetzt zum Beispiel die vom Walter Zoo zu Gosau. Liebe Grüße an dir, wenn ihr geht. Es ist 9 Uhr.
7: Morgen.
8: Ich bin Tina Golatrella. Guten Morgen.
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8: Wer am runden Tisch zur Brandkatastrophe in Caen, Montana teilnehmen wird, das soll im September feststehen. Wie die Leitung gegenüber der NZZ sagt, müssen die Bundesbehörden, Sozialversicherungen, private Versicherungen, Fachleute und natürlich die Opfer vertreten sein. Ziel des runden Tisches sei, ein Vergleich, um jahrelange Prozesse zu verhindern. Der Genfersee ist viel stärker mit Mikroplastik verschmutzt als bisher vermutet. Laut SRF zeigt eine neue Messmethode der Universität und der ETH Lausanne, die Konzentration durch winzige Plastikpartikel ist bis zu 656 Mal höher als bisher angenommen. Diese Plastikteilchen können in menschliche Zellen eindringen und die Gesundheit beeinträchtigen. Die Migrobank blickt auf ein erfolgreiches erstes halbes Jahr zurück. Unter dem Strich machte die Bank rund 151 Millionen Franken Gewinn, fast 19 Millionen mehr als vor einem Jahr. Vor allem das zentrale Zinsgeschäft sowie das Kommissions- und Dienstleistungsgeschäft haben sich positiv entwickelt. Der norwegische König Harald V. wird am 9. September begraben. Das teilt das Königshaus mit. Der Tag soll im Kreis der engsten Familie in der Schlosskapelle beginnen. Danach soll der Sarg des Königs in einem großen Trauerzug zum Osloer Dom überführt werden.
1: Wir schauen für euch auf die A13, St. Margrethe Richtung Sagans. Zwischen Oberried und Buchs der Stau wegen Verkehrsüberlastung. Planen dort aktuell rund eine Viertelstunde plus.
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1: Am Nachmittag wird es in den Badis im FM1-Land schon wieder ein bisschen Betrieb geben. Dann gibt es nämlich einen Haufen Sonne, bis zu 25 Grad. Entlang der Berge ein bisschen mehr Wolken, die sollten aber harmlos bleiben. Und die Temperaturen die steigen auf 25 Grad.
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1: Ein wunderbarer Montagmorgen euch. Okay. Und während die ersten Kinder im Kinski schon zusammen oder goldig Sünneli singen, spielen wir Shakira für euch.
2: Macht jetzt nicht gerade sofort sonniges Wetter, aber gute Laune mit Dai Dai.
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0: Dave Meissen, Wachmacher. Nach 9 Uhr riesen er das Wochenende für den Roger Federer. Ja. Er wird in die Tennis Hall of Fame aufgenommen.
1: Und seine Frau Mirka hat darum eine Rede gehalten. Sehr emotional und vor allem auch sehr lustig. Sie hat früher einmal mit dem Roger eingespielt und packt die Geschichte von seinem ehemaligen Kontrahent Andy Roddick aus.
2: I still remember Andy Roddick joking after the Cincinnati final. I can't believe I lost to a guy whose girlfriend warmed him up.
1: Er kann es nicht glauben, dass er gegen einen Typ verliert, der mit der Freundin einwärmt.
0: Und ich kann es nicht glauben, dass Mirka Federer so lustig ist.

0: 25 Jahre Staubsauger. Das ist für die meisten ein Grund zum Feiern.
1: Auf jeden Fall ein Grund zum Saugen.
0: Wir spielen euch am meisten Musik zum Haushalten mit dem Harry Styles. Und einen, den ihr auch beim Saugen noch hört. Narcotic von Liquido. 120% Power für euren Mantik. Zusammen mit 30 Seconds to Mars. Das ist FM1 bei euch.
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0: 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Der Schweizer Unterhaltungssender Nummer 1 wird heute 20.
1: Und er ist immer noch jung, wild und sexy.
0: Ja, wir haben euch gefragt, welches ist die beste 3 Plus Sendung, die es je hat, gibt.
1: Bauerleute gesucht, sagen 37% von euch.
0: Ja, ich gebe es zu, ich bin in der Minderheit, immerhin mit 16% von euch, die am liebsten Bachelor oder Bachelorette geschaut haben. Wir haben bei uns in der WG früher auch immer Bachelor-Bingo gespielt.
1: Okay.
0: Jedes Mal, wenn der Bachelor Bujo gesagt hat.
1: Zum Glück haben wir nicht jedes Mal einen Shot genommen.
0: Ja, sonst wären wir heute noch am Ausnüchtern.

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10: Ich bin Tina Colatrella.
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10: Einige Tage nach dem tödlichen Großbrand in Thusis ist eine Person festgenommen worden. Sie sitzt in Untersuchungshaft, berichtet die Nachrichtenagentur Kisten-SDA. Der Person wird mehrfache fahrlässige Tötung und mehrfache fahrlässige Körperverletzung vorgeworfen. Die Brandursache ist weiterhin unklar. Beim Feuer im August in Thusis sind 4 Menschen gestorben. Der Genfersee ist viel stärker mit Mikroplastik verschmutzt als bisher vermutet. Laut SRF zeigt eine neue Messmethode der Universität und der ETH Lausanne, die Konzentration durch winzige Plastikpartikel ist bis zu 656 Mal höher als bisher angenommen. Diese Plastikteilchen können in menschliche Zellen eindringen und die Gesundheit beeinträchtigen. Die Migrobank blickt auf ein erfolgreiches erstes halbes Jahr zurück. Unter dem Strich machte die Bank rund 151 Millionen Franken Gewinn, fast 19 Millionen mehr als vor einem Jahr. Vor allem das zentrale Zinsgeschäft sowie das Kommissions- und Dienstleistungsgeschäft haben sich positiv entwickelt. Der norwegische König Harald V. wird am 9. September begraben. Das teilt das Königshaus mit. Der Tag soll im Kreis der engsten Familie in der Schlosskapelle beginnen. Danach soll der Sarg des Königs in einem großen Trauerzug zum Osloer Dom überführt werden. Auf der A13 St. Margrethe Richtung Sargans staut zwischen Oberried und Buchs wegen Verkehrsüberlastung.
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11: Am Montag geht es wie viel nicht zum Wochenstart. Im Laufe des Tages immer freundlicher. Die Wolken die bleiben den Bergen auch noch etwas länger hängen. Im Tal da ist schon früher sonnig bei Temperaturen bis 25 Grad.
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11: So, gehen wir Gas zusammen mit Teddy Swims, Beyoncé, Shawn Mendes und Huntrix. 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
5: Ich bin Tina Colatrella.
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5: Einige Tage nach dem tödlichen Großbrand in Thusis ist eine Person festgenommen worden. Sie sitzt in Untersuchungshaft, berichtet die Nachrichtenagentur Kisten-SDA. Der Person wird mehrfache fahrlässige Tötung und mehrfache fahrlässige Körperverletzung vorgeworfen. Die Brandursache ist weiterhin unklar. Beim Feuer im August in Thusis sind 4 Menschen gestorben. Der Lohnunterschied zwischen Frau und Mann ist in der Schweiz im Jahr 2024 leicht gesunken. Das zeigen neue Zahlen des Bundesamts für Statistik. Frauen verdienten im Schnitt 15,7% weniger als ihre männlichen Kollegen. 2 Jahre früher lag der Unterschied bei 16,2%. Die Gründe dafür sind oft strukturell oder es liegt an der Berufserfahrung. Ein Teil könne aber nicht erklärt werden. Trotz des trockenen Sommers sollte der Skisaison nichts im Wege stehen. Laut Blick melden viele Schweizer Skigebiete volle Speicherseen. Damit ist die künstliche Beschneiung für den kommenden Winter weitgehend gesichert. Rund 54% der Pisten können inzwischen beschneit werden. Nun braucht es vor allem ein kalter Herbst, damit der Schnee liegen bleibt.
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5: Fußballer Silvan Widmer tritt als Nazi-Spieler zurück. Wie der Schweizer Fußballverband mitteilt, kam der 33-jährige Verteidiger für die Schweiz 65 Mal zum Einsatz und schoss dabei 5 Tore. Insgesamt nahm er 4-mal an einer WM- oder EM-Endrunde teil. Widmer begründet seinen Entscheid damit, dass er sich auf den Club konzentrieren und seinem Körper mehr Pausen gönnen möchte. Widmer spielt derzeit in Deutschland für Mainz 05. Auf der A13 St. Margrethe Richtung Sargans staut zwischen Oberried und Buchswege Verkehrsüberlastung.
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6: Der Petrus hat es auch registriert, dass heute der letzte Tag vom Sommermonat August ist und gibt nochmal Gas. Bis zu 25 Grad erreichen wir das, dank der Sonne, die im Laufe des Tages immer mehr vorkommt. Letzte Tropfen und noch ein paar Wolken gibt es richtig Berge.
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6: Zwischendrin mal ein bisschen entspannter durch den Mantic. Wir haben den perfekten Hit für das. Miles Smith und Niall Horan für euch. Das ist der Felix. Hallo.
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0: 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Die Christa Rigozzi, die ihr kennt von Bauer Lady Gesucht. Oder auch die Stefanie Heinzmann, die bald Sing meinen Song präsentiert.
1: 3+, ihr seid 20, damit wirklich offiziell. Geltet ihr jetzt als Erwachsen?
2: 3+, alles Gute zum 20. Geburtstag, unglaublich.
3: 3+, Happy Birthday, alles Gute zum 20-jährigen Jubiläum. Ja, es ist das Gehen und das Nehmen. Ihr habt mir geholfen, ich habe euch geholfen, ich habe noch grösser gemacht als sonst. Und ja, geniessen es, happy Birthday.
0: Der Ex-Bachelor Vojo Gavric, wie immer, die Bescheidenheit in Person.

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10: Ich bin Laura Kühne.
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10: Einige Tage nach dem tödlichen Grusbrand in Thusis ist eine Person festgenommen worden. Sie sitzt in Untersuchungshaft, berichtet die Nachrichtenagentur Kisten SDH. Der Person wird mehrfache fahrlässige Tötung und mehrfache fahrlässige Körperverletzung vorgeworfen. Die Brandursache ist weiterhin unklar. Beim Feuer im August in Thusis sind 4 Menschen gestorben. Der Lohnunterschied zwischen Frau und Mann ist in der Schweiz im Jahr 2024 leicht gesunken. Das zeigen neue Zahlen des Bundesamts für Statistik. Frauen verdienten dort im Schnitt 15,7% weniger als ihre männlichen Kollegen. 2 Jahre früher lag der Unterschied bei 16,2%. Gründe sind oft strukturell oder es liegt an der Berufserfahrung. Ein Teil könne aber nicht erklärt werden. Die junge SVP der Kantone Schwyz, Nidwalden, St. Gallen, Zürich, Graubünden, dem Tessin und dem Oberwallis haben eine nationale Wolfskampagne lanciert. Darin fordern sie eine klare und transparente Wolfsregulation und dass es in der ganzen Schweiz nicht mehr als 12 Wolfsrudel gibt. Zudem müssten alle Kosten des Wolfsmanagements offengelegt werden. Trotz des trockenen Sommers sollte der kommenden Skisaison nichts im Wege stehen. Laut Blick melden viele Schweizer Skigebiete volle Speicherseen. Damit ist die künstliche Beschneiung für den kommenden Winter weitgehend gesichert. Rund 54% der Pisten können inzwischen beschneit werden. Nun braucht es vor allem ein kalter Herbst, damit der Schnee liegen bleibt.
0: Sport.
10: Fußballer Silvan Widmer tritt als Nazi-Spieler zurück. Wie der Schweizer Fußballverband mitteilt, kam der 33-jährige Verteidiger für die Schweiz 65 Mal zum Einsatz und schoss dabei 5 Tore. Insgesamt nahm er 4-mal an einer WM- oder EM-Endrunde teil. Etwas Kleines von unterwegs. Auf der A13 St. Margrethe Richtung Sargans. Zwischen Oberried und Buchs müsst ihr sicher ein bisschen mehr Zeit rechnen als normal. Sonst sieht es aber gut aus. Habt Sorge.
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11: Die Mittagspause von aussen könnt ihr an den meisten Orten wagen. Die Temperaturen die ziehen langsam an auf maximal 25 Grad heute. An vielen Orten auch noch Sonne, lokal Wolken und ganz lokal einmal ein Tröpfchen zwischendurch.
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11: 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Aber selber mal kurz zurücklehnen in der Mittagspause. Jetzt sehr gern mit Olivia Dean.

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1: 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Auf dem Weg in den Ausgang.

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5: Ich bin Laura Kühne.
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5: Der Lohnunterschied zwischen Frau und Mann ist in der Schweiz im Jahr 2024 leicht gesunken. Das zeigen neue Zahlen des Bundesamts für Statistik. Frauen verdienten dort im Schnitt 15,7% weniger als ihre männlichen Kollegen. 2 Jahre früher lag der Unterschied bei 16,2%. Gründe sind oft strukturell oder es liegt an der Berufserfahrung. Ein Teil könne aber nicht erklärt werden. Trotz des trockenen Sommers sollte der kommenden Skisaison nichts im Wege stehen. Laut Blick melden viele Schweizer Skigebiete volle Speicherseen. Damit ist die künstliche Beschneiung für den kommenden Winter weitgehend gesichert. Rund 54% der Pisten können inzwischen beschneit werden. Nun braucht es vor allem ein kalter Herbst, damit der Schnee liegen bleibt. Die junge SVP der Kantone Schwyz, Nidwalden, St. Gallen, Zürich, Graubünden, dem Tessin und dem Oberwallis haben eine nationale Wolfskampagne lanciert. Darin fordern sie eine klare und transparente Wolfsregulation und dass es in der ganzen Schweiz nicht mehr als 12 Wolfsrudel gibt. Zudem müssten alle Kosten des Wolfsmanagements offengelegt werden. Nach einem Einbruch in eine Autogarage in Kaltbrunn hat die Polizei 2 junge Männer verhaftet. Ein Anwohner hatte beobachtet, wie in der Nacht Einbrecher eine Scheibe einschlugen und in die Garage stiegen. Die Polizei St. Gallen konnte kurz darauf 2 Verdächtige verhaften.
0: Sport.
5: Fußballer Silvan Widmer tritt als Nazi-Spieler zurück. Wie der Schweizer Fußballverband mitteilt, kam der 33-jährige Verteidiger für die Schweiz 65 Mal zum Einsatz und schoss dabei 5 Tore. Insgesamt nahm er 4 Mal an einer WM- oder EM-Endrunde teil. Etwas Kleines von unterwegs. Auf der A13 St. Margrethe Richtung Sargans. Zwischen Obried und Buchs müsst ihr sicher ein bisschen mehr Zeit rechnen als normal. Sonst sieht es aber gut aus. Habe ich Sorge.
6: Montag Nachmittag tut es noch mehr auf, auch Richtung Bergen, wo lokal noch Wolken hängen. Und dann haben wir Sommertemperaturen und relativ viel Sonne im FM1-Land bei Temperaturen bis 25 Grad heute.

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1: Habt ihr den Roger Federer gesehen, brüllen? Das Wochenende ist er in die Hall of Fame von den besten Tennisspielern aufgenommen worden.
2: Ja, eine Riesensache, die ihn zu Tränen gerührt hat. Seine Frau Mirka, die hat am Roger mit ihrer emotionalen und auch sehr lustigen Rede aber fast ein bisschen Joe gestohlen. Ja. Sie erzählt, wie viele Titel der Roger gewonnen hat, wo sie sich kennengelernt haben.
3: When we met, he had exactly 0 ATP titles. Zero.
2: Null grosse Titel hat er gehabt.
1: Ja, da sieht man's. Mit der richtigen Frau an der Seite sind es 103 geworden.

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5: Ich bin Laura Kühne.
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5: Die Gewerkschaft Unia fordert besseren Schutz für Bauarbeiter bei grosser Hitze. Ihre Umfrage unter knapp 1'000 Bauarbeitern zeige, dass die empfohlenen Schutzmaßnahmen der SUVA nicht umgesetzt würden. Das sei gefährlich, sagt Chris Kelly, Co-Leiter des Sektors Bau bei der Unia.
6: Die Hitzewellen, die die Schweiz dieses Jahr gespürt hat, niemand spürt das stärker als Bauarbeiter. Erschöpfung, Hitzschlagrisiko und fast 10% mehr Unfälle an heissen Tagen. Und alle sind sich einig, so geht es eigentlich nicht weiter.
5: Laut der Umfrage können 85% der Bauarbeiter die von der SUVA empfohlenen Pausen nicht machen. Fast jeder siebte Bauarbeiter ist außerdem ohnmächtig geworden oder hat erlebt, wie ein Kollege ohnmächtig wurde. Die junge SVP der Kantone Schwyz, Nidwalden, St. Gallen, Zürich, Graubünden, dem Tessin und dem Oberwallis haben eine nationale Wolfskampagne lanciert. Darin fordern sie eine klare und transparente Wolfsregulation und dass es in der ganzen Schweiz nicht mehr als 12 Wolfsrudel gibt. Zudem müssten alle Kosten des Wolfsmanagements offengelegt werden. Die Polizeistation in Flawil hat ausgedient. Sie wird heute geschlossen und mit der Polizeistation Gossau zusammengelegt. Die Polizeistation Flawil sei bereits nicht mehr dauerhaft besetzt gewesen, teilt die Kantonspolizei St. Gallen mit. Termine mussten vereinbart werden. Die Schließung erfolgt im Rahmen des kantonalen Sparpakets.
7: Achtung auf der A15 Oberland Autobahn Jona Richtung Verzweigung Reichenburg. Dort in der Höhe Eschenbach ist im Moment die Fahrt gesperrt, weil ein kaputter Lastwagen dort steht. Dann braucht es noch ein bisschen mehr Zeit auf der A13 St. Margrethe Richtung Sargans zwischen Oberried und Buchs. Aber sonst sieht es gut aus. Allen unterwegs. Ganz eine gute Fahrt.
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8: Sommerfinale heute am 31. August und die zweite Tageshälfte definitiv sonniger als die erste. Auch den Bergen entlang lösen sich die Wolken langsam auf und die Temperaturen steigen bis auf 25 Grad maximal.
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8: Hallo, das ist der Felix, bei euch im Radio mit ganzen Haufen FM1-Stars zum Verdauen. Jetzt gerade 4 Hits am Start.

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0: Happy Birthday 3+. Der Schweizer Unterhaltungssender Nummer 1 wird heute 20. Und wann habt ihr eine der kultigen Shows das letzte Mal geschaut? Bachelor, Bachelorette, Jung, Wild und Sexy, Baumann, der Restauranttester oder Bauerlady gesucht? Es ist ja so etwas, wo man nicht unbedingt an jedem Tisch zugibt, aber alle schauen es. Und 3plus hat durchaus auch hochqualitative Shows und nicht nur Trash-TV. Sing meinen Song, die Lieblingsshow von unserem Morgenshow, das Schweizer Duschkonzert, wo auch der Ex-Host, der Dodo, findet, das ist etwas vom Grössten.
1: 3plus hat Eier, können eine Musiksendung zu machen, die ganz viele andere Sender nicht haben und mit einem riesen Budget dahinter gehen, mit einer riesen Professionalität. Und das ist eigentlich das Geilste an diesem Sender.
0: In dem Sinn, nach 20 Jahren, sagen wir es einmal deutsch und deutlich, Gratulation, dass ihr Eier zeigt, 3plus.

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0: zwischendurch nass, aber einfach unglaublich schön. Ja, vielleicht sind wir auch noch voll von Erinnerungen an Summer Days zu Arbon, eines der letzten Festivals im Sommer. Und da ist auch ein Weltstar, Anastacia, auftreten, wo nach dem Wochenende sagt:
1: I mean, I have to say, I am in Switzerland a lot. And what I find the most beautiful is almost every place is a postcard. Everywhere you look, it is pure beauty.
0: Fast jeder Ort wie eine Postkarte, natürlich auch Summer Days am Bodensee.

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4: Ich bin Laura Kühne.
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4: Nach der tödlichen Schießerei in Aarau hat die Polizei einen Tatverdächtigen festgenommen. Der 43-jährige Schweizer wurde in der Nacht auf heute gefasst. Er wird verdächtigt, in der Nacht auf Sonntag an einer Technoparty bei der Aarauer Pferderennbahn eine 22-jährige Italienerin erschossen und 5 weitere teils schwer verletzt zu haben. Die Aargauer Kantonspolizei geht laut Mitteilung der Zeit von einem Einzeltäter aus. Motiv und Hintergründe der Tat sind noch unklar. Die Gewerkschaft Unia fordert besseren Schutz für Bauarbeiter bei grosser Hitze. Ihre Umfrage unter knapp 1'000 Bauarbeitern zeige, dass die empfohlenen Schutzmaßnahmen der SUVA nicht umgesetzt würden. Das sei gefährlich, sagt Chris Kelly, Co-Leiter des Sektors Bau bei der Unia.
5: Bei 33 Grad muss die Arbeit unterbrochen werden. Die SUVA muss endlich den Gesundheitsschutz wirksam kontrollieren und die Bauherren müssen bereit sein, eine Terminverschiebung in diesem Fall zu akzeptieren.
4: Laut der Umfrage können 85% der Bauarbeiter die von der SUVA empfohlenen Pausen nicht machen. Jede Stunde sollte bei über 33 Grad 15 Minuten Pause an einem gekühlten Ort gemacht werden können. Schweizer Banken haben letztes Jahr Rekorde erzielt. Der Geschäftserfolg stieg um knapp 6% auf fast 74 Milliarden Franken, teilt die Bankiervereinigung Swiss Banking mit. Besonders stark wuchs das Geschäft mit Kommissionen und Dienstleistungen. Auch die verwalteten Vermögen erreichten Rekorde. In der ersten Hälfte dieses Jahres überschritten sie erstmals die Schwelle von 10 Billionen Franken. Nach einem Einbruch in eine Autogarage in Kaltbrunn hat die Polizei 2 junge Männer verhaftet. Ein Anwohner hatte beobachtet, wie in der Nacht Einbrecher eine Scheibe einschlugen und in die Garage stiegen. Die Polizei St. Gallen konnte kurz darauf 2 Verdächtige verhaften.
6: Achtung auf der A15 Oberland Autobahn Jona Richtung Verzweigung Reichenburg. Dort in der Höhe Eschenbach ist im Moment die Fahrt gesperrt, weil ein kaputter Lastwagen dort steht. Dann braucht es noch ein bisschen mehr Zeit auf der A13 St. Margrethe Richtung Sargans zwischen Oberried und Buchs. Aber sonst sieht es gut aus. Allen unterwegs. Ganz eine gute Fahrt.
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7: Habt ihr die Badhose noch einmal eingepackt? Richtig gemacht. Nach dem Feierabend reingumpen geht gut. Bei 25 Grad im Maximum und recht viel Sonne im FM1-Land.
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8: 31. August haben wir, damit der letzte Tag vom meteorologischen Sommer. Und was an dem Montag sonst noch anders zu reden gibt, erfahrt ihr jetzt. Es ist 3.
9: Ich bin Laura Kühne.
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9: Nach der tödlichen Schießerei in Aarau hat die Polizei einen Tatverdächtigen festgenommen. Der 43-jährige Schweizer wurde in der Nacht auf heute gefasst. Er wird verdächtigt, in der Nacht auf Sonntag an einer Technoparty bei der Aarauer Pferderennbahn eine 22-jährige Italienerin erschossen und 5 weitere teils schwer verletzt zu haben. Die Aargauer Kantonspolizei geht laut Mitteilung der Zeit von einem Einzeltäter aus. Motiv und Hintergründe der Tat sind noch unklar. Schweizer Banken haben letztes Jahr Rekorde erzielt. Der Geschäftserfolg stieg um knapp 6% auf fast 74 Milliarden Franken, teilt die Bankiervereinigung Swiss Banking mit. Besonders stark wuchs das Geschäft mit Kommissionen und Dienstleistungen. Auch die verwalteten Vermögen erreichten Rekorde. In der ersten Hälfte dieses Jahres überschritten sie erstmals die Schwelle von 10 Billionen Franken. Weil nicht mehr genügend Protein-Futtermittel importiert werden kann, greift die Schweiz auf ihre Notreserven für Tierfutter zurück. Bis Ende Februar dürfen maximal 20% davon genutzt werden, teilt die wirtschaftliche Landesversorgung mit. Die Trockenheit und der tiefe Wasserstand des Rheins und der Donau erschweren die Transporte. Die Polizeistation in Flawil hat ausgedient. Sie wird heute geschlossen und mit der Polizeistation Gossau zusammengelegt. Die Polizeistation Flawil sei bereits nicht mehr dauerhaft besetzt gewesen, teilt die Kantonspolizei St. Gallen mit. Termine mussten vereinbart werden. Die Schließung erfolgt im Rahmen des kantonalen Sparpakets. In Nepal werden die ersten Opfer der Flutkatastrophe in Massengräben beigesetzt. Die Beisetzung wird laut lokalen Medienberichten kritisiert, denn die meisten Opfer sind Hindus und nach hinduistischer Tradition wäre eine Einäscherung üblich. Bei der Flutkatastrophe sind über 900 Menschen ums Leben gekommen.
8: Es ist 2:02, da kann ich euch mit gutem Gewissen durchwinken. Alles gut in der Ostschweiz und im Graubünden.
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8: Hier und da hat es ein bisschen Wolken rum, aber die Sonne die schafft es etwa mal zwischendurch. Dazu ist es angenehm warm mit 21 bis 24 Grad im FM1-Land. Morgen kann es lokal ein bisschen Nebel rum haben, löst sich aber schnell auf und es gibt einen recht sonnigen Tag, höchstens vereinzelt mit ein paar Quellwolken bei gleichen Temperaturen wie heute.
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8: Für einen Haufen von euch ist der Arbeitstag schon ziemlich lang. Für andere fängt er erst später an. Und gewisse haben heute überhaupt keinen Dienstplan. Dafür haben wir ein ziemlich guter Musikplan. Jetzt mit 4 Hits im Stück, inklusive Ohrwurm-Garantie. Stumbling In vom Serial geht's gleich nach dem Alex Warren. Sim Fever Dream.

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0: einen schönen guten Montag, Nami, mit FM1. Ja, und wer für eine Reise eher der Wochenende für Tennislegende, der Roger Federer. Er wird in Tennis Hall of Fame aufgenommen. Seine Frau Mirka hat er eingehalten, wo man Ex-Tennis-Profi Roger gerade ein paar Mal ins Augenwasser gekommen ist. Aber nicht nur emotional war ihre Laudatio, sondern auch sehr lustig. Ja, Mirka war früher nämlich auch eine Profi-Tennisspielerin und hat Roger amix eingewärmt, indem sie eingespielt haben. Ja, und da hat sie eine Geschichte von seinem ehemaligen Gegner, US-Tennisspieler Andy Roddick, ausgepackt.
1: I still remember Andy Roddick joking after the Cincinnati final. I can't believe I lost to a guy whose girlfriend warmed him up.
0: Ja, er könne es nicht glauben, dass er einen Gegner verliere, der mit der Freundin einwärmt.
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0: schönen guten Montag, Nami mit FM1. Da steht ihr vielleicht gerade im Klassenzimmer, laufen im Spital durch die Gänge, fühlen im Ladengestell auf, sind auf der Baustelle am Werk, höckeln vor dem PC oder am Steuer. Vielleicht kümmern ihr euch aber die Heim auch gerade um die Family. Oder habt ihr einfach frei? Und da sind wir kurz vor 3:30 euren gemeinsamen Treffpunkt. Und spielt euch einfach gute Musik. Als erstes geht die aktuelle von der Holly Hammerstone. To Love Somebody. Aber auch eine Prise Nostalgie gemischt mit guten Laune Vibes. Gehen wir euch mit auf den Weg mit Michael Jackson Sim. The Way You Make Me Feel. Und Leonie, die ist auch dabei in der nächsten Viertelstunde mit Remedy.
1: 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Lukas, jetzt spielst du schon wieder Candy Crush. In den 2010er Jahren war nicht alles besser gewesen, aber die Töne haben super.

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FM1 ist das. Am Montag Nami und Hand aufs Herz. Habt ihr schon mal vergessen, den Vorrat aufzufüllen? Ja, ihr steht unter der Dusche, greift zum Duschgel und aus der Flasche kommt so gut wie gar nichts mehr. Good News, ihr werdet trotzdem super. Im Alltag langt Wasser häufig zum Schweiß, Haut, Schüppli oder Dreck loswerden. Weniger Duschmittel kann sogar gut tun, gerade wenn man eine empfindliche oder trockene Haut hat. Nur wenn ihr stärker verschwitzt oder dreckig sind, hilft Duschgel besser und schmeckt natürlich auch fein, oder? Also kein Duschgel mehr ist jetzt kein Notfall. Wenn ihr aber trotzdem lieber mit Schaum im Feierabend startet, auf dem Heimweg einfach noch kurz Nachschub holen.

0: Woche weiss ist das. Seit dem letzten Tag vom Monat August. Und vielleicht haben ihr da gerade schon neue Nachbarn bekommen. Ja, die gerade noch alles am Aufbauen, Aufhängen und warum sind. Dann einfach die Musik in die Zankenleute stellen. Nach dem 4 Uhr auch geht der Hit vom Rigave. Halo, lieber ab für euch.
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0: Nochmal ein Einsatz, nochmal eine Anlage prüfen oder beim Kunden etwas zum Laufen bringen. Ja, für Technikerinnen, Servicemonteure und alle im Aussendienst. Ihr seid noch ein bisschen unterwegs. Und wir fahren mit vor den nächsten Hits, mit den neuesten News. Jetzt ist es 4 Uhr.
8: Ich bin Laura Kühne.
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8: Nach der tödlichen Schießerei in Aarau hat die Polizei einen Tatverdächtigen festgenommen. Der 43-jährige Schweizer wurde in der Nacht auf heute gefasst. Er wird verdächtigt, in der Nacht auf Sonntag an einer Technoparty bei der Aarauer Pferderennbahn eine 22-jährige Italienerin erschossen und 5 weitere teils schwer verletzt zu haben. Die Aargauer Kantonspolizei geht laut Mitteilung der Zeit von einem Einzeltäter aus. Motiv und Hintergründe der Tat sind noch unklar. Geld an Freunde oder Familie im Ausland schicken, das soll für Schweizer Bankkunden künftig so einfach werden wie Twint. Die Kreditkartenriesen Visa und Mastercard arbeiten mit dem Schweizer Unternehmen Payoneer an einer Plattform für Banken, schreiben die Unternehmen. Damit können Überweisungen ins Ausland einfach in der gewohnten Banken-App gemacht werden. Zudem braucht es künftig nur noch eine Handynummer oder E-Mail-Adresse des Empfängers. Weil nicht mehr genügend Protein-Futtermittel importiert werden kann, greift die Schweiz auf ihre Notreserven für Tierfutter zurück. Bis Ende Februar dürfen maximal 20% davon genutzt werden, teilt die wirtschaftliche Landesversorgung mit. Die Trockenheit und der tiefe Wasserstand des Rheins und der Donau erschweren die Transporte. In Nepal werden die ersten Opfer der Flutkatastrophe in Massengräben beigesetzt. Die Beisetzung wird laut lokalen Medienberichten kritisiert, denn die meisten Opfer sind Hindus und nach hinduistischer Tradition wäre eine Einäscherung üblich. Bei der Flutkatastrophe sind über 900 Menschen ums Leben gekommen.
0: 2:04 und da kommen wir aktuell ohne gröbere Stock oder Staus durch die Ostschweiz und das Graubünden. Heben Sie an und kommen gut an.
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0: Ein Mix aus Sonne und Wolken haben wir aktuell, wie man so schön sagt, dabei um die 21 bis 24 Grad. Morgen Dienstag kann es gerade am Morgen lokal ein bisschen Nebel rum haben. Der macht aber schnell die Biege und es gibt zum meteorologischen Herbstanfang einen wunderbar sonnigen Tag, höchstens mit wenigen Quellwolken und mit bis zu 25 Grad.
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0: Ja, das ist bald Kinski oder die Schule fertig. Aber für eure Mamis und Papis fängt da gerne mal die Schicht Nummer 2 an. Abholen, bei den Hausis helfen, Hunger stillen, Fahrdienst spielen. Ja, wir übernehmen zumindest die musikalische Betreuung.

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0: noch knapp in 2010er Jahren geschafft. I Will Love You Monday von der Aura Dione. Und genau das Jahrzehnt feiern wir schon diesen Freitag zusammen mit euch ab.
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0: Ja, wir feiern den allerersten 2010er Tag mit euch. Und zwar diesen Freitag, am 4. September. Da haben wir einen Star-Gast mit dabei, der das Jahrzehnt musikalisch sowas von mir geprägt hat.
2: Hallo zusammen, meine Lieben, das ist der Blick. Und den kommenden Freitag feiern wir 2010er so richtig ab. Ich werde den ganzen Tag präsent sein. Wir ballern Hits aus dieser Dekade. Ein paar von mir sind dort auch dabei. Kommt mit auf die Zeitreise.
0: Jawohl, wir feiern das Jahrzehnt mit den grössten 2010er Hits. Der Freitag hier bei FM1 von morgen um 6 Uhr bis um 12 Uhr Nacht. Und wer noch nicht genug davon hat, zu Abend schmeissen wir dann auch noch 2010er Party im Alpenschick St. Gallen. Alle Infos dazu, die haben wir euch jetzt natürlich auch in der Radio FM1 App.

0: Joy Malin, hier bei FM1. Und habt ihr am Wochenende vielleicht das Album gesehen? Sie ist nämlich am Summer Days Festival rumgestiefelt. Ja, beliebt bei Jung und Alt.
1: Die Lage am See, weil es so schön ist und einfach die Atmosphäre ist voll cool.
2: Geile Location, auch viele Menschen, die man kennt.
3: Ich war schon als kleiner Bube immer da und die Musik ist immer cool.
0: Aktuell gibt es auch schon limitierte Fan-Tickets für nächstes Jahr zum Posten. Und der Nico Santos, der ist vor 3 Jahren am See von Zaubern auftreten. Und haben wir dabei in der nächsten halben Stunde mit seinem neuesten Wurf «Why Don't You Stay?». Pink, die mischt mit «Irrelevant», auch mit nach einem halben 5. Und einer, der noch ein Stresslevel rausnimmt auf dem Weg Richtung Feierabend, ist der von der Olivia Dean. So easy to fall in love. Schön, sind wir zusammen unterwegs.
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0: Halb 5 ist es, da kürzt ihr vielleicht gerade ein Kleid, ersetzt einen Reissverschluss oder aus Pass passt, wird der Pass perfekt. Für alle, die mit Nadeln, Faden und viel Präzision arbeiten, wir sind auch mit euch unterwegs. Jetzt geht mit allem Wichtigen von dem Montag.
6: Ich bin Laura Kühne, guten Tag miteinander.
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6: Die Schweiz und Deutschland wollen die Sicherheit an der Grenze erhöhen und dafür enger zusammenarbeiten. Das sagte Bundesrat Beat Jans in Chiasso. Dort hat Jans den deutschen Innenminister Alexander Dobrindt zu einem Arbeitsbesuch empfangen. Die Schweiz und Deutschland wollen nun prüfen, wie man vertieft zusammenarbeiten könnte. Etwa mit einem gemeinsamen Polizei- und Zollzentrum an der Grenze zu Deutschland. Nach der Hitzewelle im Sommer fordern Schweizer Städte mehr Spielraum für Klimaanpassungen auf Straßen. Sie wollen weniger versiegelte Flächen und mehr Grünraum. Die Städtekonferenz Mobilität sieht dabei vor allem Tempo 30 als wichtigen Hebel. Tiefere Geschwindigkeiten brauchen weniger Verkehrsfläche und schaffen so Platz für Begrünung, heißt es weiter. Bund und Kantone hätten solche Temporeduktionen zuletzt aber erschwert. Für ChatGPT, Reddit und Roblox gelten in der EU künftig strengere Regeln. Alle drei Angebote haben die Grenze von 45 Millionen monatlichen Nutzerinnen und Nutzern überschritten. Deshalb gelten zusätzliche Vorgaben, etwa beim Kinder- und Jugendschutz und bei illegalen Inhalten. Die Unternehmen haben laut der EU-Kommission 4 Monate Zeit, diese umzusetzen. Am Euro-Airport Basel-Mühlhausen dürften künftig mehr Flugzeuge von Süden her landen. Das sagt der Flughafendirektor gegenüber Schweiz heute. Grund sind veränderte Windverhältnisse. Dieses Jahr liegt der Anteil solcher Landungen bisher bei rund 20%, deutlich über dem Zielwert von 8%. Gemeinden südlich des Flughafens kritisieren deshalb die zusätzliche Lärmbelastung.
0: 2:30 und da haben wir die Strasse in Graubünden und Ostschweiz für euch im Blick. Aktuell kommen wir hier überall ohne gröbere Stock oder Staus durch. Gute Fahrt!
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0: Aktuell haben wir zwar erst 20, das Gossau 21 und das Quarte 22 Grad. Dazu ist es recht freundlich. Richtung Thurgau und Bodensee. Sonnig als Richtung Berge, da hat es etwa eine Wolke rum. Morgen gibt es nach dem lokalen Nebel am Morgen recht viel Sonne im FM1-Land. Dabei angenehme 21 bis 25 Grad.
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0: Broken Strings von James Morrison und Nelly Furtado. Da bei FM1. Ja, fast so alt wie der Schweizer Unterhaltungsfernsehsender Nummer 1. 3+. Ja, feiert nämlich sein 20-Jähriger heute. Seitdem sind ein Haufen Bauern verkuppelt worden, Restaurant, Kochen auseinandergenommen und Rosen verteilt worden. Ja, Bauerlehrer gesucht, Bachelor oder Bachelorette, Baumann, der Restaurant-Tester oder der Schweizer Sänger, der Toto. Der feiert vor allem eine Sendung.
1: 3+ hat Eier können, eine Musiksendung zu machen, die ganz viele andere Sender nicht haben und mit einem riesen Budget dahinter gehen, mit einer riesen Professionalität. Und das ist eigentlich das Geilste an dem Sender.
0: Ja, er, Ex-Host von «Sing meinen Song», Schweizer Tauschkonzert. Vielleicht nicht nur eine von meinen Lieblingssendungen, sondern auch von euch. Und hoch im Kurs bei euch ist aktuell auch der Hit hier von der Olivia Dean. «So easy to fall in love» gehen wir uns jetzt hier bei FM1.

0: Tschüss.
1: FM1 ist das kurz vor dem 5 Uhr. Da hockt ihr vielleicht gerade neben dem Gegenüber und fragt zum 10. Mal. Besser so oder so? Ja, für alle Optometristinnen und Optometristen, die gerade neue Brillengläser justieren. Auch wir verschaffen euch den Durchblick. Mit unseren News und Punkt. Und dann gibt es natürlich weiterhin ein Hit am anderen. In der nächsten Viertelstunde auch gerade die aktuelle von der Meghan Trainor. Getting Girl.
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1: Vielleicht sind ihr gerade mit Blumen, einem Kuchen oder einfach euch selber auf dem Weg zu jemandem, der sich freut, euch zu sehen. Ja, guten Start im Feierabend. Jetzt um 5 Uhr mit allem Wichtigen, was heute zu reden gibt.
6: Ich bin Laura Kühne. Guten Abend.
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6: Die Schweiz will für mehr Grenzsicherheit enger mit Deutschland zusammenarbeiten. Justizminister Beat Jans hat sich darum heute mit Deutschlands Innenminister Alexander Dobrindt getroffen. Das Ziel sei, gemeinsam entschlossener gegen grenzüberschreitende Kriminalität vorzugehen, sagt Bundesrat Beat Jans.
7: Es hat schon auch damit zu tun, dass wir realisieren, dass die grenzüberschreitende Kriminalität als Bedrohung größer wird und dass wir ihr entschiedener begegnen müssen.
6: Bei den Gesprächen sei es darum gegangen, wie die vertiefte Zusammenarbeit aussehen könnte, so Bundesrat Beat Jans weiter. Geld an Freunde oder Familie im Ausland schicken, das soll für Schweizer Bankkunden künftig so einfach werden wie Twint. Die Kreditkartenriesen Visa und Mastercard arbeiten mit dem Schweizer Unternehmen Payoneer an einer Plattform für Banken, schreiben die Unternehmen. Damit können Überweisungen ins Ausland einfach in der gewohnten Banken-App gemacht werden. Zudem braucht es künftig nur noch eine Handynummer oder E-Mail-Adresse des Empfängers. Schweizer Parteien haben letztes Jahr weniger Einnahmen gemacht als im Jahr davor. Insgesamt nahmen 9 Parteien, die ihre Finanzen offengelegt haben, fast 25 Millionen Franken ein. Das ist fast 1 Million weniger als im Vorjahr. Die meisten Einnahmen erzielte die SP mit fast 8 Millionen, gefolgt von FDP mit 4 und SVP mit knapp 3 Millionen. Für ChatGPT, Reddit und Roblox gelten in der EU künftig strengere Regeln. Alle 3 Angebote haben die Grenze von 45 Millionen monatlichen Nutzerinnen und Nutzern überschritten. Deshalb gelten zusätzliche Vorgaben, etwa beim Kinder- und Jugendschutz und bei illegalen Inhalten. Die Unternehmen haben laut der EU-Kommission 4 Monate Zeit, diese umzusetzen.
1: Es ist 2:05 Uhr, da schauen wir gerade auf den FM1 Live-Verkehrsradar für euch. Da stocken zum Stau ziehen und da schon ein bisschen, aber etwas Gröbers zeichnet sich aktuell noch nicht ab. Hebt euch an und kommt gut an.
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1: Am Montagabend der kommt freundlich und mild daher. Ein Mix aus Sonne und Wolken mit bis zu 24 Grad haben wir. Und auch am Dienstag haben wir wieder Hitzestress, neue Jackenpflicht. Mit 21 bis 25 Grad bleibt es mild, aber ist nicht zu heiß. Dazu gibt es nebst klein lokalem Nebel am Morgen einen recht sonnigen Tag.
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1: Ja, da hat der heutige Montag schon das ein oder andere von euch verlangt. Entscheidungen, Geduld und wahrscheinlich mindestens einmal ein Passwort, ja, das ihr schon lange vergessen habt. Wenn ihr es geschafft habt für heute, einmal durchschnaufen und Volumen auf.

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0: kurz.
1: Ja, liebes FM Island. Heute ist 31. August, der letzte Sommertag für dieses Jahr, zumindest wenn es nach den Meteorologen geht. Und bevor man den Sommer 2026 so langsam verabschiedet, was bleibt euch am meisten davon? Wir wollen es wissen. Was ist euer Sommer-Highlight 2026 in drei Wörtern?
2: Heiß, heiß, heiß.
3: Festivals.
2: Freundinnen.
4: Sommerferien, Kind, Summer Days.
5: Ich werde Oma.
1: Dein Sommer-Highlight in drei Wörtern.
6: Open Air, Summer Days, Sommerferien.
7: Hits, See, Summer Days.
8: Dänemark, Ferien, Familie.
2: Heißes Wetter, Sonne oder Schwitzen im Büro.
1: Einen ganzen Sommer in drei Worten. Jetzt sind ihr dran, sagen Sie uns direkt in den Kommentaren vom Video auf unserer Radio FM1 Insta- und TikTok-Seite.
9: Schauen, liken, teilen. 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

0: Freitag, 31. August haben wir. Schön, sind wir hier mit FM1 unterwegs. Und vielleicht war ja heute euer erster Tag im neuen Job gewesen. Viel neue Namen, neue Räume. Und mindestens dreimal freundlich so tun, als wüssten wir schon genau, wo alles ist. Wenn wir es bis dahin geschafft haben, guten Start! Und erholt euch mit dem räuchenden Kopf. Da spendieren wir euch die Hits zum Abfahren. Nicht nur Taylor Swift ist nach 17:30 dabei, sondern auch Britney Spears und Miles Smith. Und hoffen wir, bei mir spielen euch hier bei FM1 am meisten Musik.
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0: Noch schnell etwas neben dem Vorbeibringen, Katze von den Nachbarn im Füttern oder schnell beim Trägen helfen. Ja, die Kleinen gefallen und den Nachbarn machen den Quartier doch ganz schön noch. Wir sind bei euch jetzt mit den wichtigsten Meldungen vom Tag. Es ist 17:30.
6: Ich bin Laura Kühne. Guten Abend.
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6: In der Stadt St. Gallen wird der Strom im kommenden Jahr etwas teurer. Ein durchschnittlicher Vierzimmerhaushalt bezahlt rund 37 Franken oder 4,5% mehr als dieses Jahr. Das teilen die St. Galler Stadtwerke mit. Grund sind vor allem höhere Kosten für das Stromnetz, unter anderem wegen des Einbaus intelligenter Stromzähler. Für Gewerbebetriebe fällt die Preiserhöhung teilweise deutlich höher aus. Nach der Hitzewelle im Sommer fordern Schweizer Städte mehr Spielraum für Klimaanpassungen auf Straßen. Sie wollen weniger versiegelte Flächen und mehr Grünraum. Die Städtekonferenz Mobilität sieht dabei vor allem Tempo 30 als wichtigen Hebel. Tiefere Geschwindigkeiten brauchen weniger Verkehrsfläche und schaffen so Platz für Begrünung, heißt es weiter. Bund und Kantone hätten solche Temporeduktionen zuletzt aber erschwert. Nach der Flut im Grand Canyon im US-Bundesstaat Arizona werden noch immer Menschen vermisst. Laut dem eidgenössischen Außendepartement gibt es derzeit keine Informationen über mögliche Schweizer Opfer. Die Schweizer Vertretung in San Francisco stehe mit den lokalen Behörden in Kontakt. Der Grand Canyon Nationalpark zieht jährlich Millionen Touristen an, die die beeindruckende Schluchten und Landschaft bestaunen wollen. Am Euro-Airport Basel-Mühlhausen dürften künftig mehr Flugzeuge von Süden her landen. Das sagt der Flughafendirektor gegenüber Schweiz heute. Grund sind veränderte Windverhältnisse. Dieses Jahr liegt der Anteil solcher Landungen bisher bei rund 20%, deutlich über dem Zielwert von 8%. Gemeinden südlich des Flughafens kritisieren deshalb die zusätzliche Lärmbelastung.
0: Der SMI ist noch kurz vor Börsenschluss bei 0,8% im Minus von der St. Galler Kantonalbank, der Manuel Blüss.
7: Die Schweizer Aktien sind mit leichten Gewinnen in die neue Börsenwoche gestartet, die sind aber im Tagesablauf verloren gegangen. Immer mehr Aktien, die am Anfang noch zu den Gewinnern gehört haben, haben das Lager der Verlierer gewechselt. Zwei Gründe sind für diese Entwicklung massgebend. Zum einen ist es die erneute Eskalation beim Konflikt im Mittleren Osten. Und zum anderen ist es die Rede vom Präsidenten der US-Zentralbank Fed, Kevin Warsh, am letzten Freitag in Jackson Hole beim Notenbankertreffen. Die Wahrscheinlichkeit von einer Zinserhöhung am 16. September ist wieder grösser geworden.
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0: Es ist 5:30 Uhr, das sind wieder ein Haufen von euch miteinander auf dem Highway. Merkt man vor allem auf der Autobahn A1, wenn ihr von St. Margrethe Richtung St. Gallen unterwegs sind. Eine Viertelstunde geht es so länger ab Höhe Meggenhaus, dann auch eine Viertelstunde mehr haben wir von Pfäffiken her über den Seedamm Richtung Rapperswil-Zentrum im Glarnerland, von Neffels Richtung Netztal, dann auch auf der Chur auf der Masanserstrasse statt auswärts und im Zentrum von Wil, wenn ihr hier auf der Zürcher Strasse Richtung Zentrum unterwegs sind. Hebt euch an und
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0: Aktuell haben wir in Zürbrugg 22, in Uznach und Rezüns 23 Grad. Dazu ist es recht freundlich im FM1-Land. So richtig Bodensee zeigt sich die Sonne ein bisschen häufiger. Ganz so richtig Berge hat es ein bisschen mehr Wolken. Die sind aber harmlos, genauso wie Montzistig. Da gibt es nämlich einen freundlichen Tag mit nur wenigen Wolken bei um die 21 bis 25 Grad.
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0: FM1 ist das kurz vor dem 6. Da gehen wir vielleicht jetzt noch schnell in den Garten, um ein bisschen gießen und kommen mit Bohnen, Tomaten und Zucchetti wieder raus. Wir sind mit euch unterwegs, nach dem Punkt gerade zusammen mit vielen Hits. Auch der von der Naomi Laren haben wir parat für euch. Stranger.
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0: Während gewisse Sport treiben, sorgen die vielleicht dafür, dass überhaupt kein gespielt werden kann. Als Trainerin, Schiedsrichter oder als Helfende am Spielfeldrand. Guten Einsatz euch. Jetzt ist es 6 Uhr.
8: Ich bin Laura Kühne. Guten Abend.
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8: Kundinnen und Kunden der St. Gallisch-Appenzellischen Kraftwerke bezahlen nächstes Jahr leicht mehr für ihren Strom. Ein durchschnittlicher 4-Personen-Haushalt zahlt laut SAG rund 17 Franken mehr pro Jahr. Das entspricht einem Plus von gut 1%. Während der eigentliche Energiepreis leicht sinkt, steigen die Kosten für das Stromnetz. Die Schweiz will für mehr Grenzsicherheit enger mit Deutschland zusammenarbeiten. Justizminister Beat Jans hat sich darum heute mit Deutschlands Innenminister Alexander Dobrindt in Chiasso getroffen. Bei den Gesprächen sei es darum gegangen, wie die vertiefte Zusammenarbeit aussehen könnte, sagt Alexander Dobrindt. So sei vor gut 2 Jahren eine rechtliche Grundlage geschaffen worden.
10: Wir sind sukzessive immer wieder einen Schritt weiter gegangen auf Basis der guten Erfahrung. Und wir haben jetzt durch den neuen Polizeivertrag von 2024 auch die rechtlichen Grundlagen, mit denen wir genauso eine Kooperation eingehen könnten.
8: Wie diese Kooperation konkret aussehen könnte, ist noch offen. Schweizer Parteien haben letztes Jahr weniger Einnahmen gemacht als im Jahr davor. Insgesamt nahmen 9 Parteien, die ihre Finanzen offengelegt haben, fast 25 Millionen Franken ein. Das ist fast 1 Million weniger als im Vorjahr. Die meisten Einnahmen erzielte die SP mit fast 8 Millionen, gefolgt von FDP mit 4 und SVP mit knapp 3 Millionen.
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8: Lionel Messi wird nicht mehr für die argentinische Nationalmannschaft spielen. Der 39-Jährige erklärte auf Instagram seinen Rücktritt nach 207 Länderspielen und dem WM-Titel von 2022 als Höhepunkt. Sein letztes Länderspiel bestritt Messi am 19. Juli im verlorenen WM-Final gegen Spanien.
0: 6 Uhr haben wir, da schauen wir gerade wieder auf unseren FM1 Live-Verkehrsradar. Da haben wir aktuell alle gute Viertelstunde länger auf der Hauptstrasse von Effels Richtung Netztal, dann auch über den Seedamm Richtung Rapperswil-Zentrum und ebenfalls, wenn wir auf der Autobahn A1 unterwegs sind, von St. Margrethe Richtung St. Gallen, da haben wir aktuell gute 10 Minuten mehr ab Höhe Neudorf. Sonst fließt der Verkehr aktuell relativ gut. Kommen wir gut an.
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0: Um die 20 bis 23 Grad haben wir aktuell. Da ist die Sonne auf der Feierabend auch noch gut im Rennen. Auch wenn Richtung Berge mehr Wolken unterwegs sind. In der Nacht auf Montzistig wird es dann immer weniger. Da gibt es dann nebst wenig lokalem Nebel am Morgen einen recht sonnigen Tag. Und die Wolken, die oben sind, die sind nur Deko bei um die 21 bis 25 Grad.
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0: Die Tür klemmt, die Lampe ist kaputt, irgendwo fehlt ein Schlüssel. Ja, Hauswartinnen und Hauswarten wissen häufig Bescheid, bevor alle anderen überhaupt merken, dass etwas nicht stimmt. Wenn ihr eine neue Runde macht, wir geben euch gerne die nächsten Hits mit auf den Weg. Jetzt 4 am Stück.

0: Milaren ist das, hier bei FM1. Und wenn ihr sie jetzt gerade gehört habt und denkt habt, ah, sie würde ich auch mal gerne live sehen, könnt ihr. 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Das ist der Ray Dalton.
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0: Treffen Eins ist es kurz vor 6:30. Da haben ihr morgen vielleicht eine Prüfung, ein wichtiges Gespräch oder eine Präsentation vor euch. Und merkt, heute Abend sitzt der Stoff auf das Mal besser als gestern. Auf gutes Gelingen! Da gehen wir euch gerade die nächste Schritte Hits mit auf den Weg. Nicht nur die Ariana Grande ist nach einem halben dabei. Sondern auch Laura Branigan. Gönnen wir uns garantiert noch vor 7. Und aktuell vom Alex Warren, Passenger. Und natürlich einen Haufen mehr.
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0: Ja, während bei vielen zu Hause gegessen wird, gehen bei euch im Rest die Bestellungen ein und die fühlen sich für alle im Service und in der Küche einen guten Montagabend. Jetzt ist es 6:30.
2: Ich bin Laura Kühne, guten Abend.
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2: Bei einem Badeunfall im Gammasee bei Flims ist gestern Abend ein 27-jähriger Mann ums Leben gekommen. Laut der Kantonspolizei Graubünden wollte er einem Kollegen helfen, der im Wasser in Not geraten war. Dabei geriet der 27-jährige selbst in Schwierigkeiten. Andere Personen konnten ihn aus dem Wasser bergen und versuchten, ihn wiederzubeleben. Der Mann starb jedoch noch vor Ort. Die Polizei untersucht den Unfall. In der Stadt St. Gallen wird der Strom im kommenden Jahr etwas teurer. Ein durchschnittlicher Vierzimmerhaushalt bezahlt rund 37 Franken oder 4,5% mehr als dieses Jahr. Das teilen die St. Galler Stadtwerke mit. Grund sind vor allem höhere Kosten für das Stromnetz, unter anderem wegen des Einbaus intelligenter Stromzähler. Für Gewerbebetriebe fällt die Preiserhöhung teilweise deutlich höher aus. Italien verlängert die Kontrollen für Reisende aus Spanien um weitere 15 Tage. Kontrolliert werden Flughäfen und Häfen. Die Regierung begründet die Maßnahme mit der Migration über die spanische Exklave Ceuta in Nordafrika. Spanien kontrolliert seinerseits seit Anfang August Reisende aus Italien. Ob Madrid diese Kontrollen ebenfalls verlängert, ist noch offen. Im Konflikt mit dem Iran wollen die USA den wirtschaftlichen Druck weiter erhöhen. Das kündigte das US-Finanzministerium an. Geplant sind unter anderem Sanktionen gegen Banken, die weiterhin mit dem Iran Geschäfte machen. Die USA haben den Iran in der letzten Nacht auch wieder militärisch attackiert, zum ersten Mal seit einem Monat.
0: Der SMI schließt heute mit knapp 0,8% im Minus von der St. Galler Kantonalbank, der Manuel Blüss.
3: Die Schweizer Aktien sind mit leichten Gewinnen in die neue Börsenwoche gestartet, die sind aber im Tagesablauf verloren gegangen. Immer mehr Aktien, die am Anfang noch zu den Gewinnern gehört haben, haben das Lager der Verlierer gewechselt. Zwei Gründe sind für diese Entwicklung massgebend. Zum einen ist es die erneute Eskalation beim Konflikt im Mittleren Osten. Und zum anderen ist es die Rede vom Präsidenten der US-Zentralbank Fed, Kevin Warsh, am letzten Freitag in Jackson Hole beim Notenbankertreffen. Die Wahrscheinlichkeit von einer Zinserhöhung am 16. September ist wieder grösser geworden.
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0: Es ist 6:30, da kommen da überall gut durch in der Ostschweiz und in Graubünden. Und alle aktuellen Verkehrsmeldungen, die findet ihr auch immer aktuell bei uns in der Radio FM1-App.
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0: Aktuell haben wir zwei Bad im Innerrhodischen 19, zum Unterfahrt 21 und zum Münsterling am Bodensee 23 Grad, auch bei Sonne und Wolken. Am Montag gibt es einmal mehr einen recht freundlichen Tag, höchstens mit etwas lokalem Nebel am Morgen und vereinzelten Wolken bei um die 21 bis 25 Grad.
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0: Ja, vielleicht kommt dann nächstens gerade der Babysitter oder Babysitterin und ihr freut euch auf einen Abend, wo ihr tatsächlich wieder mal ein ganzes Gespräch zusammenführen könnt. Geniessen denn, wir begleiten euch hier gerne mit dem richtigen Soundtrack, jetzt mit euren 7 beliebtesten Hits vom Tag und rum das Feld, geht von hinten auf mit den

0: Der Baschi, eure Silbermedaille an dem Montagabend bei unseren Top 7 vor dem 7. auf Platz 2.
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0: Ja, vielleicht heisst es da für euch heute Abend Bonjour, Buonasera oder Hello. Ja, haben noch einen Sprachkurs, nachdem wir den ganzen Tag gearbeitet haben. Aber eben vielleicht Lust auf etwas Neues, Respekt, dass ihr da durchzieht. Ja, vielleicht reden wir jetzt gerade die gleiche Sprache. Ja, Englisch, der Harry Styles. Den haben wir jetzt nämlich auf Platz 1 für euch. Euren beliebtesten Hit vom Tag, American Girls. Mein Name ist Pamela Zimotti und wünsche euch einen ganz schönen Abend.
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6: Ich bin Laura Kühne. Guten Abend.
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6: Bei einem Badeunfall im Gammasee bei Flims ist gestern Abend ein 27-jähriger Mann ums Leben gekommen. Laut der Kantonspolizei Graubünden wollte er einem Kollegen helfen, der im Wasser in Not geraten war. Dabei geriet der 27-Jährige selbst in Schwierigkeiten. Andere Personen konnten ihn aus dem Wasser bergen und versuchten, ihn wieder zu beleben. Der Mann starb jedoch noch vor Ort. Die Polizei untersucht den Unfall. Kundinnen und Kunden der St. Gallisch-Appenzellischen Kraftwerke bezahlen nächstes Jahr leicht mehr für ihren Strom. Ein durchschnittlicher Vier-Personen-Haushalt zahlt laut SAG rund 17 Franken mehr pro Jahr. Das entspricht einem Plus von gut 1%. Während der eigentliche Energiepreis leicht sinkt, steigen die Kosten für das Stromnetz. Im Konflikt mit dem Iran wollen die USA den wirtschaftlichen Druck weiter erhöhen. Das kündigte das US-Finanzministerium an. Geplant sind unter anderem Sanktionen gegen Banken, die weiterhin mit dem Iran Geschäfte machen. Die USA haben den Iran in der letzten Nacht auch wieder militärisch attackiert, zum ersten Mal seit einem Monat. Italien verlängert die Kontrollen für Reisende aus Spanien um weitere 15 Tage. Kontrolliert werden Flughäfen und Häfen. Die Regierung begründet die Maßnahme mit der Migration über die spanische Exklave Ceuta in Nordafrika. Spanien kontrolliert seinerseits seit Anfang August Reisende aus Italien. Ob Madrid diese Kontrollen ebenfalls verlängert, ist noch offen.
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6: Lionel Messi wird nicht mehr für die argentinische Nationalmannschaft spielen. Der 39-Jährige erklärte auf Instagram seinen Rücktritt nach 207 Länderspielen und dem WM-Titel von 2022 als Höhepunkt. Sein letztes Länderspiel bestritt Messi am 19. Juli im verlorenen WM-Final gegen Spanien. Erste Tag ist durch von dieser Woche und es sieht gut aus unterwegs auf der Strasse. Es hat im Moment nichts Grösseres. Das heisst, ihr habt Freifahrt, kommt gut und sichert euch ein Ziel.
7: Der Montag, den lassen wir freundlich und ruhig ausklingen. Die Wolken, die ziehen sich im Verlauf des Abends immer mehr zurück. Und in der Nacht ist es recht klar am Himmel. Montzistig heisst es nach lokalem Nebel den Vorhang auf für einen recht sonnigen Zistig mit bis zu 25 Grad.
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1: Habt ihr den Roger Federer gesehen, brüllen? Mhm. Das Wochenende ist er in die Hall of Fame der besten Tennisspieler aufgenommen worden.
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1: Ja, da sieht man's. Mit der richtigen Frau an der Seite sind es 103 geworden.

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2: Ich bin der Nicola Cattomas. Guten Abend.
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2: Im Streit um schärfere Kapitalvorschriften kommt die zuständige Ständeratskommission der UBS entgegen. Sie schlägt vor, dass die Großbank ihre ausländischen Tochtergesellschaften zu 50% mit hartem Kernkapital unterlegen muss. Für die anderen 50% soll die UBS spezielle Anleihen einsetzen dürfen. Der Bundesrat fordert dagegen eine vollständige Unterlegung mit hartem Kernkapital. Der Genfer See ist viel stärker mit Mikroplastik verschmutzt als bisher vermutet. Laut SRF zeigt eine neue Messmethode der Universität und der ETH Lausanne, die Konzentration durch Plastikpartikel ist bis zu 656 Mal höher als bisher angenommen. Diese Plastikteilchen können in menschliche Zellen eindringen und die Gesundheit beeinträchtigen. Für den KI-Bot ChatGPT, das Online-Forum Reddit und die Spieleplattform Roblox gelten bald deutlich strengere EU-Regeln. Alle drei haben eine entscheidende Schwelle für Nutzerzahlen überschritten, das teilt die EU-Kommission mit. Damit gelten neue Vorschriften, unter anderem beim Kinder- und Jugendschutz.
0: Sport.
2: Lionel Messi wird nicht mehr für die argentinische Fußballnationalmannschaft spielen. Der 39-Jährige erklärte auf Instagram seinen Rücktritt nach 207 Länderspielen und dem WM-Titel 2022 als Höhepunkt. Sein letztes Länderspiel bestritt Messi diesen Sommer im verlorenen WM-Final gegen Spanien. Aktuell haben wir keine Meldungen über größere Störungen aus dem Sendegebiet. Ich wünsche eine gute und sichere Fahrt.
3: Mendig, den lassen wir freundlich und ruhig ausklingen. Die Wolken, die ziehen sich im Verlauf des Abends immer mehr zurück. Und in der Nacht ist es recht klar am Himmel. Montzistig heisst es nach lokalem Nebel den Vorhang auf für einen recht sonnigen Zistig mit bis zu 25 Grad.
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1: Habt ihr Roger Federer gesehen, brüllen? Das Wochenende ist er in die Hall of Fame der besten Tennisspieler aufgenommen worden.
2: Ja, eine riesen Sache, die ihn zu Tränen gerührt hat. Seine Frau Mirka, die hat am Roger mit ihrer emotionalen und auch sehr lustigen Rede aber fast ein bisschen Joe gestohlen. 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
3: When we met, he had exactly zero ATP titles. 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
2: Null grosse Titel hat er gehabt.
1: Ja, da sieht man's. Mit der richtigen Frau an der Seite sind es 103 geworden.

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9: Diese Themen haben heute Schlagzeilen gemacht. Guten Abend.
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9: Einen Tag nach den tödlichen Schüssen in Aarau ist der mutmaßliche Täter gefasst. Die Aargauer Kantonspolizei konnte vergangene Nacht einen 43-jährigen Schweizer festnehmen, wie sie mitteilt. Felix Haldimar.
10: Der Mann wird verdächtigt, in der Nacht auf gestern an einer Technoparty in Aarau bei der Rossrennbahn Schachen eine 22-jährige Italienerin verschossen zu haben. 5 weitere Personen sind teils schwer verletzt worden. Die Kantonspolizei Aargau geht von einem Einzeltäter aus. Die Ermittlungen zu den genauen Tatumständen und dem Motiv laufen noch. Über den verdächtigen Mann und die Verhaftung will die Polizei am Mittwochnachmittag informieren.
11: Die Gewerkschaft Unia fordert besseren Schutz für Bauarbeiter bei grosser Hitze. Ihre Umfrage unter knapp 1'000 Bauarbeitern zeige, dass die empfohlenen Schutzmaßnahmen der SUVA nicht umgesetzt würden. Das sei gefährlich, sagt Chris Kelly, Co-Leiter des Sektors Bau bei der Unia.
12: Die Hitzewellen, die die Schweiz dieses Jahr gespürt hat, niemand spürt das stärker als Bauarbeiter. Erschöpfung, Hitzschlagrisiko und fast 10% mehr Unfälle an heißen Tagen. Und alle sind sich einig, so geht es eigentlich nicht weiter.
11: Laut der Umfrage können 85% der Bauarbeiter die von der SUVA empfohlenen Pausen nicht machen. Fast jeder 7. Bauarbeiter ist außerdem ohnmächtig geworden oder hat erlebt, wie ein Kollege ohnmächtig wurde.
9: Nach der Hitzewelle im Sommer fordern Schweizer Städte mehr Spielraum für Klimaanpassungen auf Straßen. Sie wollen etwa weniger versiegelte Flächen und mehr Grünraum. Die Städtekonferenz Mobilität sieht dabei vor allem Tempo 30 als wichtigen Hebel. Tiefere Geschwindigkeiten brauchen weniger Verkehrsfläche und schaffen so Platz für Begrünung, heißt es. Bund und Kantone hätten solche Temporeduktionen zuletzt aber erschwert.
11: Der Lohnunterschied zwischen Frau und Mann ist in der Schweiz im Jahr 2024 weiter gesunken, wenn auch nur leicht. Das zeigen neue Zahlen des Bundesamts für Statistik. Frauen verdienten 2024 im Schnitt 15,7% weniger als ihre männlichen Kollegen. 2 Jahre früher lag der Unterschied noch bei 16,2%. Der Lohnunterschied steigt etwa je höher die Kaderfunktion ist. Gründe für die Lohndifferenz sind oft strukturell oder es liegt an der Berufserfahrung. Ein Teil kann laut Bund aber nicht erklärt werden.
9: In Österreich ist der heißeste Sommer der 260-jährigen Messgeschichte verzeichnet worden. Die gemittelte Lufttemperatur lag 2,6 Grad über dem Klimamittel von 1991 bis 2020. Das teilte der staatliche Wetterdienst mit. Zudem wurden an mehr als 100 Messstationen neue Temperaturrekorde erreicht.
13: Der Himmel, der macht langsam Morgen. Die Wolken werden weniger und in der Nacht auf Morgen ist es recht klar. Der Dienstag kommt dann bis auf ein paar Nebelschwaden am Morgen recht sonnig daher. Da höchstens mit wenigen dekorativen Wolken und um die 21 bis 25 Grad. Und alle aktuellen Verkehrsmeldungen, die findet ihr immer aktuell bei uns in der Radio FM1 App.
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2: Diese Themen haben heute Schlagzeilen gemacht. Guten Abend.
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3: Die Gewerkschaft Unia fordert besseren Schutz für Bauarbeiter bei grosser Hitze. Ihre Umfrage unter knapp 1'000 Bauarbeitern zeige, dass die empfohlenen Schutzmaßnahmen der SUVA nicht umgesetzt würden. Das sei gefährlich, sagt Chris Kelly, Co-Leiter des Sektors Bau bei der Unia.
4: Bei 33 Grad muss die Arbeit unterbrochen werden. Die SUVA muss endlich den Gesundheitsschutz wirksam kontrollieren und die Bauherren müssen bereit sein, eine Terminverschiebung in diesem Fall zu akzeptieren.
3: Laut der Umfrage können 85% der Bauarbeiter die von der SUVA empfohlenen Pausen nicht machen. Jede Stunde sollten bei über 33 Grad 15 Minuten Pause an einem gekühlten Ort gemacht werden können.
2: Die Schweizer Parteien haben letztes Jahr leicht weniger Geld durch Spenden, Mitgliederbeiträge oder andere Quellen eingenommen als noch im Jahr zuvor. Die Einnahmen sanken auf 24,6 Millionen Franken. Das ist insgesamt 1 Million weniger als noch im Vorjahr, wie die Eidgenössische Finanzkontrolle mitteilt. Parteien müssen diese Zahlen jedes Jahr offenlegen. Die höchsten Einkünfte angegeben hat die SP, gefolgt von der FDP und der SVP.
3: Politische Spannungen, Handelskonflikte und Sanktionen, solche geopolitischen Risiken treffen viele Schweizer Firmen direkt. Das zeigt eine Umfrage des Beratungsunternehmens EY bei über 240 Führungskräften. Mehr als die Hälfte der befragten Unternehmen spürte in den vergangenen 2 Jahren negative Folgen bei Umsatz und Verkauf. Trotzdem sind viele nicht gut genug auf geopolitische Risiken vorbereitet. Nur knapp jede dritte Firma spielt eine Krise regelmäßig durch. Oft ist unklar, wer dafür zuständig ist.
2: Schweizer Banken haben letztes Jahr Rekorde erzielt. Der Geschäftserfolg stieg um knapp 6% auf fast 74 Milliarden Franken, teilt die Bankiervereinigung Swiss Banking mit. Besonders stark wuchs das Geschäft mit Kommissionen und Dienstleistungen. Auch die verwalteten Vermögen erreichten Rekorde. In der ersten Hälfte dieses Jahres überschritten sie erstmals die Schwelle von 10 Billionen Franken. Die Schweiz greift auf ihre Notreserven für Tierfutter zurück. Dies, weil nicht mehr genügend Proteinfuttermittel aus dem Ausland importiert werden kann. Das niedrige Wasser auf wichtigen Schiffsrouten wie dem Rhein und der Donau erschweren die Transporte, teilt die wirtschaftliche Landesversorgung mit. Bis Ende Februar dürfen vorerst maximal 20% der Schweizer Reserven benutzt werden. Verschärft sich die Lage weiter, kann der Bundesrat auch die restlichen Pflichtlager freigeben.
5: Der Himmel, der macht langsam Morgen. Die Wolken werden weniger und in der Nacht auf Morgen ist es recht klar. Der Dienstag kommt dann bis auf ein paar Nebelschwaden am Morgen recht sonnig daher. Da höchstens mit wenigen dekorativen Wolken und um die 21 bis 25 Grad. Und alle aktuellen Verkehrsmeldungen, die findet ihr immer aktuell bei uns in der Radio FM1 App.
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5: Die Themen haben heute Schlagzeilen gemacht. Guten Abend.
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5: Einen Tag nach den tödlichen Schüssen in Aarau ist der mutmaßliche Täter gefasst. Die Aargauer Kantonspolizei konnte vergangene Nacht einen 43-jährigen Schweizer festnehmen, wie sie mitteilt. Felix Haldimar.
6: Der Mann wird verdächtigt, in der Nacht auf gestern an einer Technoparty in Aarau bei der Rossrennbahn Schachen eine 22-jährige Italienerin verschossen zu haben. 5 weitere Personen sind teils schwer verletzt worden. Die Kantonspolizei Aargau geht von einem Einzeltäter aus. Die Ermittlungen zu den genauen Tatumständen und dem Motiv laufen noch. Über den verdächtigen Mann und die Verhaftung will die Polizei am Mittwochnachmittag informieren.
7: Die Gewerkschaft Unia fordert besseren Schutz für Bauarbeiter bei grosser Hitze. Ihre Umfrage unter knapp 1'000 Bauarbeitern zeige, dass die empfohlenen Schutzmaßnahmen der SUVA nicht umgesetzt würden. Das sei gefährlich, sagt Chris Kelly, Co-Leiter des Sektors Bau bei der Unia.
8: Die Hitzewellen, die die Schweiz dieses Jahr gespürt hat. Niemand spürt das stärker als Bauarbeiter. Erschöpfung, Hitzschlagrisiko und fast 10% mehr Unfälle an heissen Tagen. Und alle sind sich einig, so geht es eigentlich nicht weiter.
7: Laut der Umfrage können 85% der Bauarbeiter die von der SUVA empfohlenen Pausen nicht machen. Fast jeder 7. Bauarbeiter ist außerdem ohnmächtig geworden oder hat erlebt, wie ein Kollege ohnmächtig wurde.
5: Nach der Hitzewelle im Sommer fordern Schweizer Städte mehr Spielraum für Klimaanpassungen auf Straßen. Sie wollen etwa weniger versiegelte Flächen und mehr Grünraum. Die Städtekonferenz Mobilität sieht dabei vor allem Tempo 30 als wichtigen Hebel. Tiefere Geschwindigkeiten brauchen weniger Verkehrsfläche und schaffen so Platz für Begrünung, heißt es. Bund und Kantone hätten solche Temporeduktionen zuletzt aber erschwert.
7: Der Lohnunterschied zwischen Frau und Mann ist in der Schweiz im Jahr 2024 weiter gesunken, wenn auch nur leicht. Das zeigen neue Zahlen des Bundesamts für Statistik. Frauen verdienten 2024 im Schnitt 15,7% weniger als ihre männlichen Kollegen. 2 Jahre früher lag der Unterschied noch bei 16,2%. Der Lohnunterschied steigt etwa je höher die Kaderfunktion ist. Gründe für die Lohndifferenz sind oft strukturell oder es liegt an der Berufserfahrung. Ein Teil kann laut Bund aber nicht erklärt werden.
5: In Österreich ist der heißeste Sommer der 260-jährigen Messgeschichte verzeichnet worden. Die gemittelte Lufttemperatur lag 2,6 Grad über dem Klimamittel von 1991 bis 2020. Das teilte der staatliche Wetterdienst mit. Zudem wurden an mehr als 100 Messstationen neue Temperaturrekorde erreicht.
9: Der Himmel, der macht langsam morgen, die Wolken werden weniger und in der Nacht auf morgen ist es recht klar. Der Dienstag kommt dann bis auf ein paar Nebelschwaden am Morgen recht sonnig daher, da höchstens mit weniger dekorativen Wolken und um die 21 bis 25 Grad. Und alle aktuellen Verkehrsmeldungen, die findet ihr immer aktuell bei uns in der Radio FM1 App.
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2: Die Themen haben heute Schlagzeilen gemacht. Guten Abend.
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3: Die Gewerkschaft Unia fordert besseren Schutz für Bauarbeiter bei grosser Hitze. Ihre Umfrage unter knapp 1'000 Bauarbeitern zeige, dass die empfohlenen Schutzmaßnahmen der SUVA nicht umgesetzt würden. Das sei gefährlich, sagt Chris Kelly, Co-Leiter des Sektors Bau bei der Unia.
4: Bei 33 Grad muss die Arbeit unterbrochen werden. Die SUVA muss endlich den Gesundheitsschutz wirksam kontrollieren und die Bauherren müssen bereit sein, eine Terminverschiebung in diesem Fall zu akzeptieren.
3: Laut der Umfrage können 85% der Bauarbeiter die von der SUVA empfohlenen Pausen nicht machen. Jede Stunde sollten bei über 33 Grad 15 Minuten Pause an einem gekühlten Ort gemacht werden können.
2: Die Schweizer Parteien haben letztes Jahr leicht weniger Geld durch Spenden, Mitgliederbeiträge oder andere Quellen eingenommen als noch im Jahr zuvor. Die Einnahmen sanken auf 24,6 Millionen Franken. Das ist insgesamt 1 Million weniger als noch im Vorjahr, wie die eidgenössische Finanzkontrolle mitteilt. Parteien müssen diese Zahlen jedes Jahr offenlegen. Die höchsten Einkünfte angegeben hat die SP, gefolgt von der FDP und der SVP.
3: Politische Spannungen, Handelskonflikte und Sanktionen, solche geopolitischen Risiken treffen viele Schweizer Firmen direkt. Das zeigt eine Umfrage des Beratungsunternehmens A bei über 240 Führungskräften. Mehr als die Hälfte der befragten Unternehmen spürte in den vergangenen 2 Jahren negative Folgen bei Umsatz und Verkauf. Trotzdem sind viele nicht gut genug auf geopolitische Risiken vorbereitet. Nur knapp jede dritte Firma spielt eine Krise regelmäßig durch. Oft ist unklar, wer dafür zuständig ist.
2: Schweizer Banken haben letztes Jahr Rekorde erzielt. Der Geschäftserfolg stieg um knapp 6% auf fast 74 Milliarden Franken, teilt die Bankiervereinigung Swiss Banking mit. Besonders stark wuchs das Geschäft mit Kommissionen und Dienstleistungen. Auch die verwalteten Vermögen erreichten Rekorde. In der ersten Hälfte dieses Jahres überschritten sie erstmals die Schwelle von 10 Billionen Franken. Die Schweiz greift auf ihre Notreserven für Tierfutter zurück. Dies, weil nicht mehr genügend Proteinfuttermittel aus dem Ausland importiert werden kann. Das niedrige Wasser auf wichtigen Schiffsrouten wie dem Rhein und der Donau erschweren die Transporte, teilt die wirtschaftliche Landesversorgung mit. Bis Ende Februar dürfen vorerst maximal 20% der Schweizer Reserven benutzt werden. Verschärft sich die Lage weiter, kann der Bundesrat auch die restlichen Pflichtlager freigeben.
5: Der Himmel, der macht langsam Morgen, die Wolken werden weniger und in der Nacht auf Morgen ist es recht klar. Der Dienstag kommt dann bis auf ein paar Nebelschwaden am Morgen recht sonnig daher, da höchstens mit weniger dekorativen Wolken und um die 21 bis 25 Grad. Und alle aktuellen Verkehrsmeldungen, die findet ihr immer aktuell bei uns in der Radio FM1 App.
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